0: für eine neue Strategie erarbeitet. Wie sieht die denn aus, Jana Klonikowski?
1: Also Schwarz-Rot will zum einen die Kosten für Fluglinien und andere Luftfahrtunternehmen senken und auch Bürokratie in dem Bereich abbauen. Außerdem sollen Flugzeugbauer bei der Entwicklung von neuen Flugzeugen für Kurz- und Mittelstrecken gefördert werden. Umwelt- und Klimaschützer kritisieren, dass dabei der Klimaschutz außer Acht gelassen wird. Die Strategie wurde zum Start der internationalen Luft- und Raumfahrtausstellung vorgestellt. Die Messe läuft noch bis einschließlich Sonntag in Berlin.
0: Bei einem schweren Busunfall in der Nähe von München ist ein Kind ums Leben gekommen. Ein mit Grundschülern besetzter Reisebus war am Mittag bei Herbertshausen in einer Kurve mit einem Linienbus zusammengestoßen. Viele weitere Menschen wurden bei dem Unfall teils schwer verletzt. Fußballfans weltweit fiebern darauf hin. Heute geht die Weltmeisterschaft los. Das Turnier in Nordamerika wird das größte aller Zeiten. Fabian Hoffmann berichtet.
2: Kanada, Mexiko und die USA sind die Gastgeber. Der Großteil der 104 Spiele findet in den USA statt. Mit 48 Teams dauert die Gruppenphase so lange wie noch nie und auch ein Sechzehntelfinale gibt's dieses Mal. Zu den Top-Favoriten gehören die üblichen Verdächtigen, Europameister Spanien, Weltmeister Argentinien und auch Frankreich. Zum Auftakt spielt heute Mexiko gegen Südafrika. Es ist das gleiche Eröffnungsspiel wie vor genau 16 Jahren zum Start der WM 2010 in Südafrika. Für Deutschland wird's dann am Sonntag zum ersten Mal ernst gegen WM-Neuling Curaçao.
3: Mit KI-Support. Vereinzelt kommen gerade noch ein paar Schauer runter. Ganz am Anfang ist auch mal ein einzelnes Gewitter drin. Und am Alpenrand lässt der Regen nach und hört nach und nach auf. Die Temperaturen liegen aktuell zwischen 11 und 4 Grad. Heute bleibt's insgesamt wechselhaft mit Sonne und Wolken. Dazu immer mal wieder Schauer und vereinzelt Gewitter. Die Höchstwerte liegen bei 15 bis 20 Grad.

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1: Jetzt mit einem Titel, der klingt, als hätte jemand Sonnencreme, Herzklopfen und nur noch mal ein Getränk in einen Popsong gegossen. Neuer Hit von Gregor Hergele ist der Wetterbericht. Hier kommt Sommer.
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BitKI-Support. Vereinzelt kommen gerade noch ein paar Schauer runter. Ganz am Anfang ist auch mal ein einzelnes Gewitter drin und am Alpenrand lässt der Regen nach und hört nach und nach auf. Die Temperaturen liegen aktuell zwischen 11 und 4 Grad. Heute bleibt's insgesamt wechselhaft mit Sonne und Wolken, dazu immer mal wieder Schauer und vereinzelt Gewitter. Die Höchstwerte liegen bei 15 bis 20 Grad.

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1: Du brauchst keinen Mega-Luxus, kein großes Kino, keinen fetten Sportwagen. Nur diese eine Person, die bei dir bleibt, dann fühlst du diesen neuen Hit von Clouseau bestimmt minimal.

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1: Im Studio Gisa Weber. Mexiko gegen Südafrika. Mit diesem Duell startet heute die Fußball-WM in Nordamerika. Fast 6 Wochen lang rollt in Kanada, Mexiko und den USA der Ball. Die Vorfreude ist bei vielen mittlerweile da. Es gibt aber auch weiter Kritik am Turnier, Fabian Hoffmann.
2: Ja, ohne Frage. Da fallen einem natürlich zuallererst die teils astronomischen Ticketpreise ein. Auch sie dürften ein Grund sein, dass etwa die Hotelbranche beispielsweise in den USA bislang eher enttäuscht ist. Dazu kommt die Politik von US-Präsident Trump. Einreisebeschränkungen für Fans und Spieler mancher Länder, Angst vor der Einwanderungsbehörde ICE, der Iran-Krieg und die Folgen davon. Und dann sind da auch noch die teils heftigen Reisestrapazen für die Teams sowie die Zeitverschiebung für die Fans hier. Deutschland steigt am Sonntag gegen Curaçao ins Turnier ein.
1: Die schwarz-rote Regierung hat im Kanzleramt mit Gewerkschaften und Arbeitgebern über Reformen beraten, die Deutschland fit für die Zukunft machen sollen. Das Spitzentreffen dauerte rund 3,5 Stunden. Es geht vor allem um Reformen bei den Themen Arbeitsmarkt, Sozialversicherung, Bürokratieabbau und Steuern. Bereits vorab hieß es, dass es dieses Mal nicht um Entscheidungen, sondern um den Austausch geht. Konkrete Beschlüsse wurden also nicht getroffen. Es sind aber weitere Gespräche vereinbart worden. Die Kämpfe in Nahost sind auch diese Nacht weitergegangen. Die USA haben wieder Ziele im Iran angegriffen. Die US-Armee erklärt, sie reagiert damit auf die andauernde Aggression des Landes. US-Präsident Trump fordert Teheran auf, einem Abkommen zuzustimmen. Regierungserklärung, Heizungsgesetz, keine Diätenerhöhung. Im Bundestag steht heute eine Mammutsitzung mit jeder Menge Themen an. Jana Klonikowski.
3: Die Bundestagssitzung ist heute von 9 Uhr morgens bis 3:30 in der Nacht angesetzt. Dazwischen jede Menge Tagesordnungspunkte. Als erstes wird Kanzler Merz eine Regierungserklärung abgeben. Anlass ist ein Treffen des Europäischen Rats nächste Woche. In der Debatte danach wird es aber wohl auch um Merz' Arbeit generell gehen. Später soll dann unter anderem das erste Mal über das neue Heizungsgesetz und über das Aussetzen der Diätenerhöhung beraten werden. Wegen der angespannten Haushaltslage sollen die Abgeordneten dieses Jahr auf 500 Euro mehr im Monat verzichten.
1: Serbien, Tunesien und Uruguay, das sind die Vorrundengegner der deutschen Handballnationalmannschaft bei der Heim-WM im kommenden Jahr. Das hat jetzt die Auslosung ergeben. Die Heim-WM findet Mitte bis Ende Januar statt.
4: Mit KI-Support. Vereinzelt kommen gerade noch ein paar Schauer runter. Ganz am Anfang ist auch mal ein einzelnes Gewitter drin. Und am Alpenrand lässt der Regen nach und hört nach und nach auf. Die Temperaturen liegen aktuell zwischen 11 und 4 Grad. Heute bleibt es insgesamt wechselhaft mit Sonne und Wolken. Dazu immer mal wieder Schauer und vereinzelt Gewitter. Die Höchstwerte liegen bei 15 bis 20 Grad.
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1: Alliver hat's voll drauf, Emotionen in 3 Minuten zu packen, für die andere eine ganze Therapiesitzung brauchen. So auch in ihrem neuen Track, und der heißt Renn.

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Bit-KI-Support. Vereinzelt kommen gerade noch ein paar Schauer runter. Ganz am Anfang ist auch mal ein einzelnes Gewitter drin und am Alpenrand lässt der Regen nach und hört nach und nach auf. Die Temperaturen liegen aktuell zwischen 11 und 4 Grad. Heute bleibt's insgesamt wechselhaft mit Sonne und Wolken, dazu immer mal wieder Schauer und vereinzelt Gewitter. Die Höchstwerte liegen bei 15 bis 20 Grad.

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1: Im Studio Gisa Weber. Mit dem Spiel Mexiko gegen Südafrika startet heute die XXL-Fußball-WM. 48 Teams sind dieses Jahr dabei. 104 Spiele wird es in den kommenden Wochen geben. Fabian Hoffmann hat die Details.
2: Mehr Teams heißt auch, dieses Jahr sind Nationen dabei, die im alten Modus keine Chance auf ein WM-Ticket gehabt hätten. Vier WM-Debütanten gibt's: Jordanien, Kap Verde, Usbekistan und Curaçao. Und gegen Curaçao muss die DFB-Elf am Sonntag als erstes ran. Ebenfalls neu, einige Regeln. Das beginnt schon vor dem Spiel. Dann steht der gesamte Kader zur Nationalhymne auf dem Rasen. Nicht in einer Reihe, sondern um den Mittelkreis. Der Schiedsrichter zeigt etwa bei Einwürfen einen Countdown an. Das soll für mehr Spielfluss sorgen. Und der Videoschiedsrichter darf öfter eingreifen, beispielsweise bei zu Unrecht gegebenen Ecken.
1: Die schwarz-rote Regierung hat im Kanzleramt mit Gewerkschaften und Arbeitgebern über Reformen beraten, die Deutschland fit für die Zukunft machen sollen. Das Spitzentreffen dauerte rund 3,5 Stunden. Es geht vor allem um Reformen bei den Themen Arbeitsmarkt, Sozialversicherung, Bürokratieabbau und Steuern. Bereits vorab hieß es, dass es dieses Mal nicht um Entscheidungen, sondern um den Austausch geht. Konkrete Beschlüsse wurden also nicht getroffen. Es sind aber weitere Gespräche vereinbart worden. Der Tankrabatt soll, bis er ausläuft, weiter vollständig an die Verbraucher durchgereicht werden. Das hat der Mineralölverband Fuels und Energie in der Rheinischen Post erklärt. Die Fraktionen von Union und SPD hatten sich zuletzt darauf geeinigt, dass die Steuersenkung Ende des Monats endet. Der Iran hat nach den jüngsten US-Angriffen die Straße von Hormuz komplett geschlossen. Das berichten iranische Medien. Schiffe, die durchfahren wollen, werden angegriffen, heißt es. Die US-Streitkräfte vor Ort bestreiten das. Sie hatten zuvor in der Nacht wieder Ziele im Iran angegriffen. Im Rahmen seines Besuchs in Spanien hat Papst Leo am Abend eine Messe in der Basilika Sagrada Familia in Barcelona gefeiert. Anschließend weihte er auch den dieses Jahr fertiggestellten 172,5 Meter hohen Jesus-Christus-Turm ein. Heute geht es für den Papst weiter auf die Kanarischen Inseln.
3: Mit KI-Support. Vereinzelt kommen gerade noch ein paar Schauer runter. Ganz am Anfang ist auch mal ein einzelnes Gewitter drin. Und am Alpenrand lässt der Regen nach und hört nach und nach auf. Die Temperaturen liegen aktuell zwischen 11 und 4 Grad. Heute bleibt's insgesamt wechselhaft mit Sonne und Wolken. Dazu immer mal wieder Schauer und vereinzelt Gewitter. Die Höchstwerte liegen bei 15 bis 20 Grad.

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1: Kippi, Brille und ein Refrain, der sofort in den Kopf geht. Es kann eigentlich nur Mark Forster sein. Und der hat jetzt einen neuen Song, der klingt wieder so, wie Mark Forster eben klingen muss. Der alte Marki.

BitKI-Support. Vereinzelt kommen gerade noch ein paar Schauer runter. Ganz am Anfang ist auch mal ein einzelnes Gewitter drin und am Alpenrand lässt der Regen nach und hört nach und nach auf. Die Temperaturen liegen aktuell zwischen 11 und 4 Grad. Heute bleibt's insgesamt wechselhaft mit Sonne und Wolken, dazu immer mal wieder Schauer und vereinzelt Gewitter. Die Höchstwerte liegen bei 15 bis 20 Grad.

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1: Bevor sie Musik gemacht hat, war sie Leistungssportlerin im Fußball. Bis eine Verletzung alles verändert hat. Seitdem erzählt sie in ihren Songs offen von Identität, Liebe und Selbstfindung. Wilhelmine mit Aurelia.
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1: Im Studio Gisa Weber. Fußballfans weltweit fiebern darauf hin. Heute geht die Weltmeisterschaft los. Das Turnier in Nordamerika wird das größte aller Zeiten. Fabian Hoffmann berichtet.
2: Kanada, Mexiko und die USA sind die Gastgeber. Der Großteil der 104 Spiele findet in den USA statt. Mit 48 Teams dauert die Gruppenphase so lange wie noch nie und auch ein 16-Finale gibt's dieses Mal. Zu den Top-Favoriten gehören die üblichen Verdächtigen, Europameister Spanien, Weltmeister Argentinien und auch Frankreich. Zum Auftakt spielt heute Mexiko gegen Südafrika. Es ist das gleiche Eröffnungsspiel wie vor genau 16 Jahren zum Start der WM 2010 in Südafrika. Für Deutschland wird's dann am Sonntag zum ersten Mal ernst gegen WM-Neuling Curaçao.
1: Bis tief in die Nacht hat die schwarz-rote Koalition im Kanzleramt mit Gewerkschaften und Arbeitgeberverbänden beraten. Es ging, wie Regierungssprecher Cornelius danach sagte, um notwendige Reformschritte für Wachstum und Beschäftigung in Deutschland. Konkrete Entscheidungen gab es nicht. Die sollen voraussichtlich bei einem Koalitionsausschuss Anfang Juli fallen. Bis dahin sollen weitere Gespräche folgen. Die beteiligten Arbeitgeberverbände und Gewerkschaften wollen sich wohl im Laufe des Tages zu dem Treffen äußern. Mammutsitzung heute im Bundestag. Begonnen wird am Morgen mit einer Regierungserklärung von Kanzler Merz zum bevorstehenden EU-Gipfel. Danach soll es bis tief in die Nacht um eine Reihe von Gesetzentwürfen gehen. Auch die Aussetzung der jährlichen Diätenerhöhung ist heute Thema. Der Konflikt zwischen den USA und dem Iran geht weiter. Nachdem US-Streitkräfte in der Nacht wieder Ziele im Iran angegriffen haben, meldet der Iran, dass die Straße von Hormuz komplett geschlossen sei. Heißt, Schiffe, die die Wasserstraße passieren wollen, werden angegriffen. Die US-Armee vor Ort weist das allerdings zurück. Deutschlands Gruppengegner für die Handball-Heim-WM nächstes Jahr stehen fest. Die DHB-Auswahl spielt in der Vorrunde gegen Serbien, Tunesien und Uruguay. Das ergab jetzt die Auslosung. Die deutsche Nationalmannschaft spielt ihre Vorrunde in München. Es gibt noch 5 weitere Spielorte: Kiel, Magdeburg, Stuttgart, Hannover sowie Köln, wo die Finalrunde stattfindet. Die Handball-Heim-WM steigt im kommenden Januar.
3: Mit KI-Support. Wolkig ist es heute Morgen und ab und zu kommt auch mal ein Schauer runter. Später am Tag bleibt es erstmal wechselnd mit einzelnen Gewittern. Am Nachmittag wird es im Südwesten häufiger trocken und freundlicher. Die Höchstwerte liegen bei 15 bis 20 Grad. Morgen ziehen wieder mehr Wolken durch, dazu immer mal Regen, teils kräftiger, maximal 23 Grad.
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5: Ich bin Mark Hillen. Guten Morgen. So klingt der Sound von mir. Der Start in den Tag mit deinen Lieblings-Deutsch-Pop-Hits. Gleich gibt's noch mehr Klassiker und natürlich alle Hits, die neu sind.

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2: Tim Bensko lässt sich für sein neues Album ein bisschen mehr Zeit, hat sogar seine Tour verschoben auf 2026. Ein Song kommt jetzt schon raus. Alles, nur nicht zurück.
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2: Wann starb Michael Jackson? Es war der 25. Juni 2009, als die Meldung über den Tod des King of Pop die Welt erreichte. Sein Leibarzt Conrad Murray hatte ihm eine Überdosis Propofol verabreicht. Er wurde später wegen fahrlässiger Tötung zu 4 Jahren Haft ohne Bewährung verurteilt.

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2: Es war 2004 und plötzlich hatte Deutschpop wieder was zu sagen. Wir sind Helden, liefern mit Denkmal einen Song über Ego, Gesellschaft und dieses ständige Schaut mich an. Schlau getextet, catchy produziert und bis heute erschreckend aktuell. Ein Song, der lächelt und gleichzeitig den Finger hebt. Wenn Pop schlau sein darf und trotzdem knallt, das ist ein echter Klassiker. Wir sind Helden mit Denkmal.
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Das könnte ein super Tag werden heute. Hier ist mein Hitradio und wir starten erstmal ganz gemütlich in diesen Tag mit dir. Vielleicht gerade bei der Brotdose am Packen oder erstmal die Nachrichten checken. Wir sind auf jeden Fall bei dir mit genau der richtigen Musik. Hier gibt es Deutsch Pop Only. Und hier kommt schon der nächste Hit für dich.

0: mit KI-Support. Wolkig ist es heute Morgen und ab und zu kommt auch mal ein Schauer runter. Später am Tag bleibt es erstmal wechselnd mit einzelnen Gewittern. Am Nachmittag wird es im Südwesten häufiger trocken und freundlicher. Die Höchstwerte liegen bei 15 bis 20 Grad. Morgen ziehen wieder mehr Wolken durch, dazu immer mal Regen, teils kräftiger, maximal 23 Grad.
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3: Hier kommt der perfekte Start in den Morgen. Hier ist Wach mit Wumms und ich bin Marc Hillen. Hi.

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0: Florian Künstler hat eine ganz lange Zeit als Straßenmusiker gespielt, bevor seine Songs größeres Publikum erreicht haben. Jetzt hat er einen neuen Track, Wehe, du gibst auf. Und es geht einfach darum, weiterzumachen, nicht aufzuhören, auch wenn es weh tut.
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2: Seit Jahrzehnten ein Brett, Rosenstolz, mit Liebe ist alles. Einer der ganz großen deutschen Love-Songs. Stereo Act haben dem Ganzen noch einen modernen Beat verpasst, ohne die Emotionen zu killen. Ergebnis ist Gänsehaut fürs Herz und Bewegung für die Füße. Ein Song, den du kennst, in einer Version, die du fühlst und mitwippst. Rosenstolz mit Stereo Act, Liebe ist alles.
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0: Sarah Connor und Sido zusammen auf einem Track. Das klingt erstmal ungewöhnlich, aber es funktioniert total. Ihr neuer gemeinsamer Track heißt Interstellar und ist genau dieser Mix aus Gefühl und ordentlich Real Talk.

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Guten Morgen, na, woher wische ich dich? Vielleicht gerade noch so unter der Dusche, beim Fertigmachen, beim Einschäumen vielleicht, ja? Dann kommt hier genau die richtige Musik für deinen Rhythmus. Kannst du mittanzen unter der Dusche, sodass die Nachbarn noch mithören können. Na, ein bisschen lauter kann man ruhig machen, denn uns hörst du ja auch über den Smart Speaker. Gar kein Problem, einfach den Magnetradio-Skill aktivieren. So, wir machen uns jetzt ein richtig

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1: Im Studio Tom Husse. Fußballfans weltweit fiebern darauf hin. Heute geht die Weltmeisterschaft los. Das Turnier in Nordamerika wird das größte aller Zeiten. Fabian Hoffmann berichtet.
2: Kanada, Mexiko und die USA sind die Gastgeber. Der Großteil der 104 Spiele findet in den USA statt. Mit 48 Teams dauert die Gruppenphase so lange wie noch nie und auch ein 16-Finale gibt's dieses Mal. Zu den Top-Favoriten gehören die üblichen Verdächtigen, Europameister Spanien, Weltmeister Argentinien und auch Frankreich. Zum Auftakt spielt heute Mexiko gegen Südafrika. Es ist das gleiche Eröffnungsspiel wie vor genau 16 Jahren zum Start der WM 2010 in Südafrika. Für Deutschland wird's dann am Sonntag zum ersten Mal ernst gegen WM-Neuling Curaçao.
1: Das Spitzentreffen von Schwarz-Rot mit Gewerkschaften und Arbeitgeberverbänden ist in der Nacht wie erwartet ohne Ergebnisse beendet worden. Es gehe um den Austausch, nicht um Beschlüsse, hieß es ja vorab. Gesprochen wurde über die anstehenden Reformen, um die Sozialsysteme zu stabilisieren und die Wirtschaft zu stärken. Regierungserklärung, Heizungsgesetz, keine Diätenerhöhung. Im Bundestag steht heute eine Mammutsitzung mit jeder Menge Themen an. Jana Klonikowski.
3: Die Bundestagssitzung ist heute von 9 Uhr morgens bis 3:30 in der Nacht angesetzt. Dazwischen jede Menge Tagesordnungspunkte. Als erstes wird Kanzler Merz eine Regierungserklärung abgeben. Anlass ist ein Treffen des Europäischen Rats nächste Woche. In der Debatte danach wird es aber wohl auch um Merz' Arbeit generell gehen. Später soll dann unter anderem das erste Mal über das neue Heizungsgesetz und über das Aussetzen der Diätenerhöhung beraten werden. Wegen der angespannten Haushaltslage sollen die Abgeordneten dieses Jahr auf 500 Euro mehr im Monat verzichten.
1: Die USA haben wieder mehrere Ziele im Iran beschossen. Es gehe bei den Angriffen um Selbstverteidigung, heißt es vom US-Militär. Iranische Medien berichteten von Explosionen im Süden des Landes, in der Nähe der Straße von Hormuz. Serbien, Tunesien und Uruguay, das sind die Vorrundengegner der deutschen Handballnationalmannschaft bei der Heim-WM im kommenden Jahr. Das hat die Auslosung jetzt ergeben. Die Heim-WM findet Mitte bis Ende Januar statt.
4: Mit KI-Support. Wolkig ist es heute Morgen und ab und zu kommt auch mal ein Schauer runter. Später am Tag bleibt es erstmal wechselnd mit einzelnen Gewittern. Am Nachmittag wird es im Südwesten häufiger trocken und freundlicher. Die Höchstwerte liegen bei 15 bis 20 Grad. Morgen ziehen wieder mehr Wolken durch, dazu immer mal Regen, teils kräftiger, maximal 23 Grad.
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0: Jetzt Musik von Bruckner. Das sind Jakob und Matti, zwei Brüder aus Bayern. Indie-Pop auf Deutsch, komplett ohne Showgehabe. Ihre Songs klingen nach Alltag, nach echten Gedanken, nach Kopfkino. Dienstag ist genau das. Kein Drama, kein Happy End. Einfach dieses Gefühl mitten in der Woche.
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0: Wenn du Honig liebst, gerne auf dem Brot, im Tee oder in der warmen Milch, dann lerne ihn zu schätzen. Ja, denn die Honigbienen, die haben richtig viel zu tun. Ein einzelnes Bienenvolk muss für einen Pfund Honig rund 2 Millionen Blüten anfliegen und legt dabei eine Flugstrecke von bis zu 88.000 Kilometern zurück.

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2: 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Tanz der Moleküle ist ein richtig krasser Beat, Sprechgesang und Großstadtgefühle in 3 Minuten. Kein Schnickschnack, nur Bewegung.
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Morgen, hier ist mein Hitradio mit Deutschpop Only. Der perfekte Start in den Tag, aber vielleicht bist du ja noch so ein bisschen verschlafen, kommst nicht so richtig raus, ne? Brauchst noch deinen Kaffee. Dann begleiten wir dich auf jeden Fall in den Morgen, ganz egal noch, ob auf dem Sofa, im Badezimmer oder schon im Auto auf dem Weg zur Arbeit oder zur Uni. Hier läuft genau deine Musik, der Sound von hier auf mein Hitradio.

0: BitKI-Support. Wolkig ist es heute Morgen und ab und zu kommt auch mal ein Schauer runter. Später am Tag bleibt es erstmal wechselnd mit einzelnen Gewittern. Am Nachmittag wird es im Südwesten häufiger trocken und freundlicher. Die Höchstwerte liegen bei 15 bis 20 Grad. Morgen ziehen wieder mehr Wolken durch, dazu immer mal Regen, teils kräftiger, maximal 23 Grad.
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2: Guten Morgen, hier ist deine Morning Show. Hier ist Wach mit Wumms. Ich bin Marc Hillen. Hi.

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0: Na, aber sowas von lange nichts mehr von Glasperlenspiel gehört. Damit ist jetzt Schluss. Sie singen in Self-Love darüber, wie es ist, wenn man sich einfach ständig selbst im Weg steht. Hier ist Glasperlenspiel neu mit Self-Love.

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2: Ein Lied, zwei Generationen. Udo Lindenbergs Cello bekommt durch Clouseau eine neue Wärme, ohne den Originalzauber zu verlieren. Der Panikrocker und der Erfurter Poet treffen sich genau da, wo es weh tut. Und schön ist zugleich ein echter Klassiker. Songs, die einfach kein Verfallsdatum haben.
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1: Jetzt mit dem Typen, der für deutsche Popgefühle im Alltag steht. Philipp Dittberner kann eben diese Songs, die klingen wie eine Sprachnachricht, die man einfach nie abgeschickt hat. Neuer Track heißt Ein Leben lang.

0: 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Na, bist du schon am Handy, schon alles am Durchchecken? TikTok, nach oben wischen oder bei Instagram nach rechts und nach links swipen und schauen, was da so abgeht. Das ist im Moment ja viel wichtiger, als damals noch die Zeitung zu lesen. Na, so, wir begleiten dich in den Tag und haben den perfekten Soundtrack zum Wachwerden. Das ist der Sound von hier.
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1: Im Studio Tom Husse. Mexiko gegen Südafrika. Mit diesem Duell startet heute die Fußball-WM in Nordamerika. Fast 6 Wochen lang rollt in Kanada, Mexiko und den USA der Ball. Die Vorfreude ist bei vielen mittlerweile da. Es gibt aber auch weiter Kritik am Turnier. Fabian Hoffmann.
2: Ja, ohne Frage. Da fallen einem natürlich zuallererst die teils astronomischen Ticketpreise ein. Auch sie dürften ein Grund sein, dass etwa die Hotelbranche beispielsweise in den USA bislang eher enttäuscht ist. Dazu kommt die Politik von US-Präsident Trump, Einreisebeschränkungen für Fans und Spieler mancher Länder, Angst vor der Einwanderungsbehörde ICE, der Iran-Krieg und die Folgen davon. Und dann sind da auch noch die teils heftigen Reisestrapazen für die Teams sowie die Zeitverschiebung für die Fans hier. Deutschland steigt am Sonntag gegen Curaçao ins Turnier ein.
1: Justizministerin Hubig will die Verjährungsfrist bei Vergewaltigung auf 20 Jahre verlängern. Die aktuelle Frist von 5 Jahren sei zu kurz, sagte Hubig dem Redaktionsnetzwerk Deutschland. Außerdem plädiert sie dafür, dass beim Sex künftig der Grundsatz nur Ja heißt Ja gelten soll, um Frauen besser zu schützen. Stundenlang haben die Spitzen der Koalition und Vertreter von Gewerkschaften und Arbeitgeberverbänden im Kanzleramt zusammengesessen. Es ging um die Reformpläne der Regierung. Gisa Weber, was ist denn dabei herausgekommen?
3: Beschlüsse gab es bei dem Treffen nicht. Bereits vorab hieß es ja auch, dass es dieses Mal nicht um Entscheidungen, sondern um den Austausch geht. Der soll konstruktiv gewesen sein, erklärte Regierungssprecher Cornelius nach den Gesprächen. Es ging um die 4 Themenfelder Arbeitsmarkt, Sozialversicherung, Bürokratieabbau und Steuerpolitik. Weitere Gespräche sollen folgen, wann ist aber noch offen. Entscheidungen sollen dann im Koalitionsausschuss Anfang Juli fallen.
1: In der Nähe von Belfast sind erneut ausländerfeindliche Proteste eskaliert. Demonstranten warfen Steine und Flaschen auf die Polizei, die reagierte mit Wasserwerfern. Im Zentrum der nordirischen Hauptstadt blieb es ruhig. Auslöser für die Unruhen ist ein Messerangriff, für den ein Migrant verantwortlich gemacht wird. Papst Leo hat einen Gottesdienst in der Basilika Sagrada Familia in Barcelona gefeiert. Anschließend weihte er den großen Turm der berühmten Kirche ein, der in diesem Jahr fertig geworden ist. Auf seiner Spanienreise geht es für den Papst heute weiter auf die Kanarischen Inseln.
4: Mit KI-Support. Mit Sonne und Wolken geht's in den Morgen. Ab und zu kann auch schon mal ein Schauer runterkommen. Im Laufe des Tages wird's dann insgesamt unbeständig. Vereinzelt sind auch Gewitter dabei. Und am Nachmittag wird's im Südwesten oft trockener und freundlicher. Die Höchstwerte liegen bei 15 bis 20 Grad. Morgen bleibt's wechselnd wolkig, dazu immer wieder Regen, teils kräftiger, maximal bis 23 Grad.
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6: Guten Morgen, ich bin Marc Hüllen. Diese Songs, die kannst du sogar beim Zähneputzen mitsingen. Musik made in Germany. Gleich richtig schöne Deutschpop-Klassiker. Jetzt aber mal, um richtig wach zu werden, frischen neuen Sound.

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1: Feiern und Dalton haben einen neuen Song rausgehauen und es geht inhaltlich nicht um große Show, sondern um das, was wirklich hängen bleibt. Vertrauen, Loyalität und die Angst, jemanden zu verlieren, der einem Halt gibt. Song heißt Versprich mir.
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2: Wo wohnen Eichhörnchen? Eichhörnchen sind tagaktive Baumbewohner und leben bevorzugt in Nadel-, Laub- und Mischwäldern, aber auch in Gärten und Parks. Im Herbst verstecken Eichhörnchen Vorräte für den Winter.

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2: Es geht ins Jahr 1998. Ein Song, ein Aufschrei und der Message mit Augenzwinkern. Die Ärzte landen mit Männer sind Schweine einen ihrer größten Hits und halten uns bis heute den Spiegel vor. Provokant, witzig, aber bitter ehrlich.
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vielleicht ist er noch so ein bisschen verpeilt, weil es noch zu früh ist oder verspannt vom schlechten Schlaf. Hier ist mein Hitradio, wir sind auf jeden Fall an deiner Seite mit gute Laune Musik. Das ist Musik made in Germany. Das sind Hits, die du sicherlich mitsingen kannst, ganz egal wo du gerade bist, noch im Schlafzimmer, in der Küche oder auf dem Weg zur Arbeit.

0: BitKI-Support. Mit Sonne und Wolken geht's in den Morgen. Ab und zu kann auch schon mal ein Schauer runterkommen. Im Laufe des Tages wird's dann insgesamt unbeständig. Vereinzelt sind auch Gewitter dabei. Und am Nachmittag wird's im Südwesten oft trockener und freundlicher. Die Höchstwerte liegen bei 15 bis 20 Grad. Morgen bleibt's wechselnd wolkig, dazu immer wieder Regen, teils kräftiger, maximal bis 23 Grad.
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3: Hier kommt der perfekte Start in den Morgen. Hier ist Wach mit Wumms und ich bin Marc Hillen. Hi.

0: 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Gleich mehr davon.
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0: Sarah Connor meldet sich zurück und zwar nicht mit Romantik, sondern mit Mut machen. Das schönste Mädchen der Welt heißt ihr neuer Hit und ist eine klare Message gegen Selbstzweifel, gegen Schönheitsdruck und gegen dieses ständige Vergleichen bei Social Media. Hier ist Sarah Connor.
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2: Ende der 90er, Bochum, ehrlicher Rap ohne Filter. Die Firma erzählt mit die eine von Liebe, Zweifel und diesem einen Menschen, der alles durcheinander bringt. 1998 erschienen und bis heute wirklich ein Blueprint für gefühlvollen Deutschrap, lange bevor das Wort Emo-Rap überhaupt existiert hat. Jetzt ein Klassiker, der nie altert. Die Firma, die eine.
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0: Jetzt neue Musik von Santos und Contra K. Zwei Stimmen und eine Message. Nach Hause kommen, egal wie hart der Weg war. Contra K liefert die Stärke, Santos das Gefühl.
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Guten Morgen. Na, wo erwische ich dich? Vielleicht gerade noch so unter der Dusche, beim Fertigmachen, beim Einschäumen vielleicht, ja? Dann kommt hier genau die richtige Musik für deinen Rhythmus. Kannst du mittanzen unter der Dusche, sodass die Nachbarn noch mithören können. Na, ein bisschen lauter kann man ruhig machen, denn uns hörst du ja auch über den Smart Speaker. Gar kein Problem, einfach den Mannhit-Radio-Skill aktivieren. So, wir machen uns jetzt einen richtig perfekten Start in den Tag mit noch mehr Sound von hier.

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1: Im Studio Tom Husse. In Nordamerika startet heute die Fußball-WM. Co-Gastgeber Mexiko eröffnet das Turnier gegen Südafrika im legendären Aztekenstadion in Mexico City. Es ist das erste Stadion überhaupt, in dem schon zum dritten Mal ein WM-Eröffnungsspiel stattfindet. 48 Teams sind bei dem XXL-Turnier dabei. Zu den WM-Debütanten gehört dabei auch Curaçao. Der karibische Inselstaat ist der erste deutsche Gegner in der Vorrunde. Am Sonntag muss das DFB-Team in Houston, Texas gegen Curaçao ran. Die Verjährungsfrist bei Vergewaltigung soll verlängert werden. Dafür macht sich Justizministerin Hubig stark. 5 Jahre sind es derzeit. Das ist zu kurz, sagte sie dem Redaktionsnetzwerk Deutschland. Mehr von Dirk Justus.
2: Hubig hält 20 Jahre für angemessen, sowie bei vergleichbar schweren Verbrechen auch. Außerdem ist Hubig dafür, dass beim Sex künftig das Prinzip nur Ja heißt Ja gelten soll, um Frauen besser zu schützen. Viele europäische Staaten hätten diese Regelung schon, sagte die SPD-Ministerin. Sie sehe darin ein Vorbild. Um das Thema wird es heute auch bei der Justizministerkonferenz in Hamburg gehen.
1: Der Tankrabatt soll, bis er ausläuft, weiter vollständig an die Verbraucher durchgereicht werden. Das hat der Mineralölverband Fuels und Energie in der Rheinischen Post erklärt. Die Fraktionen von Union und der SPD hatten sich zuletzt darauf geeinigt, dass die Steuersenkung Ende des Monats endet. Die USA haben wieder mehrere Ziele im Iran beschossen. Es gehe bei den Angriffen um Selbstverteidigung, heißt es vom US-Militär. Iranische Medien berichteten von Explosionen im Süden des Landes, in der Nähe der Straße von Hormuz. Serbien, Tunesien und Uruguay, das sind die Vorrundengegner der deutschen Handballnationalmannschaft bei der Heim-WM im kommenden Jahr. Das hat die Auslosung jetzt ergeben. Die Heim-WM findet Mitte bis Ende Januar statt.
3: Mit KI-Support. Mit Sonne und Wolken geht's in den Morgen. Ab und zu kann auch schon mal ein Schauer runterkommen. Im Laufe des Tages wird's dann insgesamt unbeständig. Vereinzelt sind auch Gewitter dabei. Und am Nachmittag wird's im Südwesten oft trockener und freundlicher. Die Höchstwerte liegen bei 15 bis 20 Grad. Morgen bleibt's wechselnd wolkig. Dazu immer wieder Regen, teils kräftiger, maximal bis 23 Grad.
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5: Ich bin Marc Hillen, guten Morgen. Und am Start in den Tag bekommst du von uns all deine Lieblingshits. Eben Made in Germany. Gleich ein Klassiker bei uns. Jetzt gibt's erstmal frischen Sound zum Start in den Morgen.

0: Der Sound von hier zum Start in den Tag. 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
0: Jetzt mit neuer Musik von Mark Forster. Hit heißt Beste und ist einer dieser Songs, der sofort hängen bleibt, weil er ehrlich ist. Mark Forster sagt Danke an die Menschen, die uns besser machen.
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0: Tiger sehen ja nicht nur richtig gefährlich aus, sondern auch richtig schick so mit ihren Streifen. Diese Streifen von Tigern sind allerdings nicht nur auf dem Fell, sondern auch in die Haut eingefärbt. Also ähnlich wie zum Beispiel bei Tattoos bei uns Menschen.

0: Zeitreise ins Jahr 2004. Juli, Treffen mit Regen und Meer, dieses Gefühl von Ausbrechen, Durchatmen und einfach mal loslassen. Ein Song über Träume, Weite und den Mut, den eigenen Weg zu gehen. Bis heute der Soundtrack für Kopfkino und offene Fenster. Wenn du gedanklich schon am Horizont stehst, hier kommt der passende Klassiker. Juli, Regen und Meer.
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könnte ein super Tag werden heute. Hier ist mein Hitradio und wir starten erstmal ganz gemütlich in diesen Tag mit dir. Vielleicht gerade bei der Brotdose anpacken oder erstmal die Nachrichten checken. Wir sind auf jeden Fall bei dir mit genau der richtigen Musik. Hier gibt es Deutsch Pop Only. Und hier kommt schon

0: Im Laufe des Tages wird es dann insgesamt unbeständig. Vereinzelt sind auch Gewitter dabei. Und am Nachmittag wird es im Südwesten oft trockener und freundlicher. Die Höchstwerte liegen bei 15 bis 20 Grad. Morgen bleibt es wechselnd wolkig, dazu immer wieder Regen, teils kräftiger, maximal bis 23 Grad.
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2: Hier. Guten Morgen, hier ist deine Morning Show. Hier ist Wach mit Wumms. Ich bin Marc Hillen. Hi.
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2: Dieser Song klingt wie eine Einladung. Komm, wir tanzen nicht nur körperlich, sondern auch emotional. Wilhelmine, tanz vor dir.
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2: Hamburg-Style, Funk im Blut und immer eine ganz klare Meinung. Jan Delay hat mit Klar einen Song gebaut, der Haltung zeigt, lässig, aber bestimmt. 2009 rausgehauen, heute noch genauso treffend. Ein Klassiker, der einfach nicht alt wird.
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0: Zeit für eine Neuauflage von Joris Hits Herz über Kopf. Er hat sich Unterstützung geholt von Katika und Sivo. Jetzt zusammen mit Joris Herz über Kopf.

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Gleich wieder zur vollen Stunde. 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
1: Im Studio Tom Husse. In Nordamerika startet heute die Fußball-WM. Co-Gastgeber Mexiko eröffnet das Turnier gegen Südafrika im legendären Aztekenstadion in Mexico City. Es ist das erste Stadion überhaupt, in dem schon zum dritten Mal ein WM-Eröffnungsspiel stattfindet. 48 Teams sind bei dem XXL-Turnier dabei. Zu den WM-Debütanten gehört dabei auch Curaçao. Der karibische Inselstaat ist der erste deutsche Gegner in der Vorrunde. Am Sonntag muss das DFB-Team in Houston, Texas gegen Curaçao ran. Die Verjährungsfrist bei Vergewaltigung soll verlängert werden. Dafür macht sich Justizministerin Hubig stark. 5 Jahre sind es derzeit. Das ist zu kurz, sagte sie dem Redaktionsnetzwerk Deutschland. Mehr von Dirk Justus.
2: Hubig hält 20 Jahre für angemessen, sowie bei vergleichbar schweren Verbrechen auch. Außerdem ist Hubig dafür, dass beim Sex künftig das Prinzip nur Ja heißt Ja gelten soll, um Frauen besser zu schützen. Viele europäische Staaten hätten diese Regelung schon, sagte die SPD-Ministerin. Sie sehe darin ein Vorbild. Um das Thema wird es heute auch bei der Justizministerkonferenz in Hamburg gehen.
1: Der Tankrabatt soll, bis er ausläuft, weiter vollständig an die Verbraucher durchgereicht werden. Das hat der Mineralölverband Fuels und Energie in der Rheinischen Post erklärt. Die Fraktionen von Union und der SPD hatten sich zuletzt darauf geeinigt, dass die Steuersenkung Ende des Monats endet. Die USA haben wieder mehrere Ziele im Iran beschossen. Es gehe bei den Angriffen um Selbstverteidigung, heißt es vom US-Militär. Iranische Medien berichteten von Explosionen im Süden des Landes, in der Nähe der Straße von Hormuz. Serbien, Tunesien und Uruguay, das sind die Vorrundengegner der deutschen Handballnationalmannschaft bei der Heim-WM im kommenden Jahr. Das hat die Auslosung jetzt ergeben. Die Heim-WM findet Mitte bis Ende Januar statt.
3: Mit KI-Support. Mit Sonne und Wolken geht's in den Morgen. Ab und zu kann auch schon mal ein Schauer runterkommen. Im Laufe des Tages wird's dann insgesamt unbeständig. Vereinzelt sind auch Gewitter dabei. Und am Nachmittag wird's im Südwesten oft trockener und freundlicher. Die Höchstwerte liegen bei 15 bis 20 Grad. Morgen bleibt's wechselnd wolkig. Dazu immer wieder Regen, teils kräftiger, maximal bis 23 Grad.
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5: Guten Morgen, ich bin Marc Hillen. Hier gibt's Musik nur made in Germany zum Wachwerden. Da kannst du richtig schön mitsingen unter der Dusche, gerade beim Fertigmachen. Gleich wieder absolute Klassiker. Deutsch Pop only. Jetzt mit einem frischen Hit zum richtig Wachwerden.

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1: Jetzt mit einem Titel, der klingt, als hätte jemand Sonnencreme, Herzklopfen und nur noch mal ein Getränk in einen Popsong gegossen. Neuer Hit von Gregor Hergele ist der Wetterbericht. Hier kommt Sommer.
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0: und Mittelfinger auch.
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3: In welchem Jahr geschahen die Anschläge vom 11. September? 11. September 2001, als die Welt den Atem anhielt. Um 8.46 Uhr Ortszeit der USA schlug Flug 11 im Nordturm des World Trade Centers ein. Es folgte ein Tag voller Terror.

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2: Und ein Klassiker mit Herz, das Jahr 2000, Deutschpop ganz nah war. Late Aldin landet mit deinem Lied, einen seiner größten Hits, und liefert einen Song über Liebe, Zweifel und echte Nähe. Keine Effekte, kein Drama, nur Stimme, Gefühl und Ehrlichkeit.
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Guten Morgen, der perfekte Start in den Tag, natürlich mit meinem Hitradio. Na, bist du schon am Handy, schon alles am Durchchecken? TikTok, nach oben wischen oder bei Instagram nach rechts und nach links swipen und schauen, was da so abgeht? Das ist im Moment ja viel wichtiger, als damals noch die Zeitung zu lesen. Ne? So, wir begleiten dich in den Tag und haben den perfekten Soundtrack zum Wachwerden. Das ist der Sound von hier.

0: BitKI-Support. Sonne und Wolken sind heute Vormittag am Start und ab und zu kommt auch mal ein Schauer runter. Im Verlauf kann sich vereinzelt sogar ein Gewitter dazu mischen. Später wird es im Südwesten häufiger trocken mit längeren sonnigen Phasen. Zum Abend ziehen im Westen wieder mehr Wolken rein. Die Höchstwerte liegen bei 15 bis 20 Grad. Morgen dann unterm Strich mehr Wolken und immer wieder Regen, maximal bis 23 Grad.
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4: Hier kommt der perfekte Start in den Morgen. Hier ist Wach mit Wumms und ich bin Marc Hillen. Hi.
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0: 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So klingt der Sound von hier. Gleich mehr davon.
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0: Ja, dieser Boy hat auf jeden Fall ein Talent dafür, Alltagsgefühle in große Songs zu packen. Neuer Hit kommt von Tim Bensko und heißt Angekommen. Du hast vielleicht auch lange gesucht nach dem richtigen Job, der richtigen Stadt, ja, vielleicht auch dem richtigen Partner und vielleicht auch zu dir selbst, dann passt der Song genau jetzt zu dir.

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2: 2008 und plötzlich war klar, wie Sehnsucht klingt. Luxuslärm treffen mit 1000 Kilometer bis zum Meer genau diesen Punkt. Zwischen bleiben und loslaufen. Ein Song über Abstand, Träume und das Gefühl, dass irgendwo da draußen mehr auf dich wartet. Große Emotionen, aber ohne Drama. Für alle, die innerlich schon gepackt haben. Ein Klassiker mit Weitblick. Luxuslärm, 1000 Kilometer bis zum Meer.
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0: Florian Künstler hat eine ganz lange Zeit als Straßenmusiker gespielt, bevor seine Songs größeres Publikum erreicht haben. Jetzt hat er einen neuen Track, Wehe, du gibst auf. Und es geht einfach darum, weiterzumachen, nicht aufzuhören, auch wenn es weh tut.
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1: Ah, vielleicht bist du noch so ein bisschen verpeilt, weil es noch zu früh ist oder verspannt vom schlechten Schlaf. Hier ist mein Hitradio, wir sind auf jeden Fall an deiner Seite mit gute Laune Musik. Das ist Musik made in Germany. Das sind Hits, die du sicherlich mitsingen kannst, ganz egal wo du gerade bist, noch im Schlafzimmer, in der Küche oder auf dem Weg zur Arbeit. Hier kommt der nächste Hit auf mein Hitradio.

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2: Mit extra viel Wumms in den Tag. Guten Morgen, hier ist mein Hitradio. Gleich mit unseren Nachrichten wieder zur vollen Stunde.

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1: Im Studio Tom Husse. Fußballfans weltweit fiebern darauf hin. Heute geht die Weltmeisterschaft los. Das Turnier in Nordamerika wird das größte aller Zeiten. Fabian Hoffmann berichtet.
2: Kanada, Mexiko und die USA sind die Gastgeber. Der Großteil der 104 Spiele findet in den USA statt. Mit 48 Teams dauert die Gruppenphase so lange wie noch nie und auch ein Sechzehntelfinale gibt's dieses Mal. Zu den Top-Favoriten gehören die üblichen Verdächtigen, Europameister Spanien, Weltmeister Argentinien und auch Frankreich. Zum Auftakt spielt heute Mexiko gegen Südafrika. Es ist das gleiche Eröffnungsspiel wie vor genau 16 Jahren zum Start der WM 2010 in Südafrika. Für Deutschland wird's dann am Sonntag zum ersten Mal ernst gegen WM-Neuling Curaçao.
1: Die Verjährungsfrist bei Vergewaltigung soll verlängert werden. Dafür macht sich Justizministerin Hubig stark. 5 Jahre sind es derzeit, das ist zu kurz, sagte sie dem RND. Hubig hält 20 Jahre für angemessen. Um das Thema geht es heute auch bei der Justizministerkonferenz in Hamburg. Das Spitzentreffen von Schwarz-Rot mit Gewerkschaften und Arbeitgeberverbänden ist wie erwartet ohne Ergebnisse zu Ende gegangen. Es gehe um den Austausch, nicht um Beschlüsse, hieß es ja vorab. Gesprochen wurde über die anstehenden Reformen, um die Sozialsysteme zu stabilisieren und die Wirtschaft zu stärken. Es soll weitere Treffen dieser Art geben. Ein wichtiges Thema ist auch der Bürokratieabbau. Dazu sagte Arbeitsministerin Baas im Zweiten.
3: Es wird auch um Strukturreformen gehen, weil wir längerfristige Entlastung brauchen. Wir brauchen aber jetzt auch kurzfristige Maßnahmen, damit die Beiträge nicht steigen. Wir wollen sie stabilisieren und natürlich wird es noch in die Strukturen gehen. Das werden wir alles nicht bis zum Sommer schaffen, aber wir haben uns einen Fahrplan festgelegt, dass es dann nach dem Sommer natürlich auch sofort weitergeht.
1: In der Nähe von Belfast sind erneut ausländerfeindliche Proteste eskaliert. Demonstranten warfen Steine und Flaschen auf die Polizei, die reagierte mit Wasserwerfern. Im Zentrum der nordirischen Hauptstadt blieb es ruhig. Auslöser für die Unruhen ist ein Messerangriff, für den ein Migrant verantwortlich gemacht wird. Papst Leo hat einen Gottesdienst in der Basilika Sagrada Familia in Barcelona gefeiert. Anschließend weihte er den großen Turm der berühmten Kirche ein, der in diesem Jahr fertig geworden ist. Auf seiner Spanienreise geht es für den Papst heute weiter auf die Kanarischen Inseln.
4: Mit KI-Support. Sonne und Wolken sind heute Vormittag am Start und ab und zu kommt auch mal ein Schauer runter. Im Verlauf kann sich vereinzelt sogar ein Gewitter dazu mischen. Später wird es im Südwesten häufiger trocken mit längeren sonnigen Phasen. Zum Abend ziehen im Westen wieder mehr Wolken rein. Die Höchstwerte liegen bei 15 bis 20 Grad. Morgen dann unterm Strich mehr Wolken und immer wieder Regen, maximal bis 23 Grad.

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1: So klingt der Sound von hier. Schön, dass du mit dabei bist. Und immer im Job haben wir für dich ganz entspannte Musik zum Runterkommen, um den Tag zu genießen. Gleich bei uns auch natürlich wieder ganz viel frische Musik. Jetzt aber eine ganz besondere Deutschpop-Version.
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2: Du brauchst keinen Mega-Luxus, kein großes Kino, keinen fetten Sportwagen. Nur diese eine Person, die bei dir bleibt, dann fühlst du diesen neuen Hit von Clouseau bestimmt. Minimum heißt

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2: Eigentlich sollten Hummeln richtig schlecht fliegen können. Ihre Aerodynamik ist für den Arsch. Laut aerodynamischen Berechnungen sollte das Verhältnis von Fluggröße und Körpergewicht bei Hummeln keinen stabilen Flug erlauben. Dennoch fliegen sie, indem sie nämlich mit sehr schnellen Flugschlägen den nötigen Auftrieb erzeugen. Also richtig sportliche Tiere.

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Wir begleiten dich durch die Mittagspause. Vielleicht hast du gerade so einen Energietief, macht aber nichts. Hier kommt der Sound von hier für den perfekten Mittag auf mein Hitradio.

0: mit KI-Support. Sonne und Wolken sind heute Vormittag am Start und ab und zu kommt auch mal ein Schauer runter. Im Verlauf kann sich vereinzelt sogar ein Gewitter dazu mischen. Später wird es im Südwesten häufiger trocken mit längeren sonnigen Phasen. Zum Abend ziehen im Westen wieder mehr Wolken rein. Die Höchstwerte liegen bei 15 bis 20 Grad. Morgen dann unterm Strich mehr Wolken und immer wieder Regen, maximal bis 23 Grad.
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4: 2008, Peter Fox bringt das Album Stadtaffe raus und überrollt alles lock auf zwei Beinen. Ein Song daraus ist Agro Flow, fette Bläser mit dabei und dieses Gefühl, unaufhaltsam zu sein. Ne? Ein Song über Wut, Energie und Vorwärtsgang, roh, laut und bis heute ein Garant für Puls. Deutschrap mit Stadionformat, kein Warm-up, kein Umweg. Peter Fox, lock auf zwei Beinen.
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1: Im Studio Tom Husse. Mexiko gegen Südafrika. Mit diesem Duell startet heute die Fußball-WM in Nordamerika. Fast 6 Wochen lang rollt in Kanada, Mexiko und den USA der Ball. Die Vorfreude ist bei vielen mittlerweile da. Es gibt aber auch weiter Kritik am Turnier. Fabian Hoffmann.
2: Ja, ohne Frage. Da fallen einem natürlich zuallererst die teils astronomischen Ticketpreise ein. Auch sie dürften ein Grund sein, dass etwa die Hotelbranche beispielsweise in den USA bislang eher enttäuscht ist. Dazu kommt die Politik von US-Präsident Trump, Einreisebeschränkungen für Fans und Spieler mancher Länder, Angst vor der Einwanderungsbehörde ICE, der Iran-Krieg und die Folgen davon. Und dann sind da auch noch die teils heftigen Reisestrapazen für die Teams sowie die Zeitverschiebung für die Fans hier. Deutschland steigt am Sonntag gegen Curaçao ins Turnier ein.
1: Die 12-Uhr-Regel sorgt für ein rekordverdächtiges Auf und Ab an den Tankstellen. Laut ADAC gab es im Mai innerhalb eines Tages große Sprünge bei den Spritpreisen. Bei Benzin lag die Differenz bei 15 Cent pro Liter, bei Diesel waren es 18 Cent. Am günstigsten sei das Tanken kurz vor Mittag, heißt es vom ADAC. Die Verjährungsfrist bei Vergewaltigung soll verlängert werden. Dafür macht sich Justizministerin Hubig stark. 5 Jahre sind es derzeit, das ist zu kurz, sagte sie dem Redaktionsnetzwerk Deutschland. Mehr von Dirk Justus.
3: Hubig hält 20 Jahre für angemessen, sowie bei vergleichbar schweren Verbrechen auch. Außerdem ist Hubig dafür, dass beim Sex künftig das Prinzip nur Ja heißt Ja gelten soll, um Frauen besser zu schützen. Viele europäische Staaten hätten diese Regelung schon, sagte die SPD-Ministerin. Sie sehe darin ein Vorbild. Um das Thema wird es heute auch bei der Justizministerkonferenz in Hamburg gehen.
1: Die USA haben wieder mehrere Ziele im Iran beschossen. Es gehe bei den Angriffen um Selbstverteidigung, heißt es vom US-Militär. Iranische Medien berichteten von Explosionen im Süden des Landes, in der Nähe der Straße von Hormuz. In den USA ist die Inflationsrate auf 4,2% geklettert. Die Reaktion von Donald Trump: Ich liebe die Inflation, sagt der Präsident. Von den Demokraten heißt es, das zeigt, wie Trump die finanziellen Probleme der Menschen missachtet.
4: Mit KI-Support. Sonne und Wolken sind heute Vormittag am Start und ab und zu kommt auch mal ein Schauer runter. Im Verlauf kann sich vereinzelt sogar ein Gewitter dazu mischen. Später wird es im Südwesten häufiger trocken mit längeren sonnigen Phasen. Zum Abend ziehen im Westen wieder mehr Wolken rein. Die Höchstwerte liegen bei 15 bis 20 Grad. Morgen dann unterm Strich mehr Wolken und immer wieder Regen, maximal bis 23 Grad.
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5: Im Job immer mit ganz entspannter Musik, Deutsch Pop only, aber in Akustik. Und hier kommt schon die nächste Version.

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2: Er ist zurück und diesmal mitten ins Herz. Max Giesinger droppt seine neue Single Du wärst es gewesen. Ein Song über verpasste Chancen und das große Was wäre wenn.
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2: Welche Farbe hat die Hose von Obelix? Obelix ist bekannt aus der Zeichentrickserie Asterix. Seine Hose ist in der Regel blau-weiß gestreift.

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0: mit KI-Support. Sonne und Wolken wechseln sich ab und zu kommt auch mal ein Schauer runter. Im Laufe des Tages kann es vereinzelt sogar gewittern. Zum Nachmittag und Abend beruhigt sich das Ganze dann von Westen her wieder ein bisschen. Dazu Höchstwerte von 15 bis 20 Grad. Morgen gibt's dann viele Wolken und es regnet immer häufiger, teils auch länger, maximal 23 Grad.
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0: Es ist okay, wenn du gerade nicht okay bist.
1: Vielleicht bist du gerade an der frischen Luft, kurz in der Mittagspause oder mit den Kollegen in der Kantine. Hier ist mein Hitradio. Wir spielen dir den Sound von hier. Es geht direkt weiter.

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3: 1984, Schulterpolster, Synths und ganz viel Herz. Münchner Freiheit landen mit Ohne dich einen der größten deutschen Popsongs überhaupt. Eine Ballade über Verlust, Nähe und dieses leise Vermissen, das jeder kennt. Bis heute ein Song, der sofort trifft, egal wie alt man ist.
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Du siehst

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1: Im Studio Tom Husse. In Nordamerika startet heute die Fußball-WM. Co-Gastgeber Mexiko eröffnet das Turnier gegen Südafrika im legendären Aztekenstadion in Mexico City. Es ist das erste Stadion überhaupt, in dem schon zum dritten Mal ein WM-Eröffnungsspiel stattfindet. 48 Teams sind bei dem XXL-Turnier dabei. Zu den WM-Debütanten gehört dabei auch Curaçao. Der karibische Inselstaat ist der erste deutsche Gegner in der Vorrunde. Am Sonntag muss das DFB-Team in Houston, Texas gegen Curaçao ran. Nach dem Reformgipfel im Kanzleramt sind die Gewerkschaften bereit zu weiteren Spitzentreffen. Zu einzelnen Themen sollte es einen vertieften Austausch geben. Man stehe jederzeit bereit, heißt es in einem gemeinsamen Statement. Ähnlich äußerte sich Kanzler Merz in einer Regierungserklärung im Bundestag. Das Treffen nannte er gut und konstruktiv.
2: Ich möchte, dass wir zuhören, dass wir dann aber auch Entscheidungen treffen. Und genau daran arbeiten wir in der Bundesregierung.
1: Konkrete Beschlüsse zu Arbeitsmarktreformen oder Bürokratieabbau gab es bei dem Treffen nicht. Die soll es voraussichtlich bei einem Koalitionsausschuss im kommenden Monat geben. Die Verjährungsfrist bei Vergewaltigung soll verlängert werden. Dafür macht sich Justizministerin Hubig stark. 5 Jahre sind es derzeit, das ist zu kurz, sagte sie dem RND. Hubig hält 20 Jahre für angemessen. Um das Thema geht es heute auch bei der Justizministerkonferenz in Hamburg. Die 12-Uhr-Regel sorgt für ein rekordverdächtiges Auf und Ab an den Tankstellen. Laut ADAC gab es im Mai innerhalb eines Tages große Sprünge bei den Spritpreisen. Bei Benzin lag die Differenz bei 15 Cent pro Liter, bei Diesel waren es 18 Cent. Am günstigsten sei das Tanken kurz vor Mittag, heißt es vom ADAC. Bei Bundesjugendspielen soll es wieder um schneller, höher und weiter gehen. Wie die Bild berichtet, wollen die Bildungsminister der Länder heute beschließen, dass bei den Wettkämpfen der Dritt- und Viertklässler wieder Stoppuhr und Zentimetermaß zum Einsatz kommen.
3: Mit KI-Support. Sonne und Wolken wechseln sich ab und zu kommt auch mal ein Schauer runter. Im Laufe des Tages kann es vereinzelt sogar gewittern. Zum Nachmittag und Abend beruhigt sich das Ganze dann von Westen her wieder ein bisschen.

0: Höchstwerte von 15 bis 20 Grad. Morgen gibt's dann viele Wolken und es regnet immer häufiger, teils auch länger, maximal 23 Grad.
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2: Schön, dass du mit dabei bist. Deutsch Pop Only, das ist der Sound von hier. Gleich wieder mit ein paar richtig coolen Klassikern. Und wir starten jetzt aber mit richtig entspannter Musik. Immer im Job gibt's bei uns die Akustikversionen. Und hier kommt schon die nächste.

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2: Kippi, Brille und ein Refrain, der sofort in den Kopf geht. Es kann eigentlich nur Mark Forster sein. Und der hat jetzt einen neuen Song, der klingt wieder so, wie Mark Forster eben klingen muss. Der alte Marki.

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2: Gute Nachricht für zerstörte Regenwälder. Sie können wieder zurückkommen. Die Dokumentation Regenwald Revival zeigt die in tropischen Regionen wie Costa Rica, Malaysia und im Kongo-Becken Aufforstungsprojekte und Schutzzonen helfen, zerstörte Wälder wiederherzustellen. Mit innovativen Methoden werden degradierte Böden regeneriert, um artenreiche Lebensräume zu schaffen. In einigen Regionen wachsen Wälder, in denen sogar Raubkatzen und Orang-Utans wieder eine Heimat finden. Die Dokumentation zeigt, dass nachhaltiger Naturschutz nicht nur ökologische, sondern auch wirtschaftliche Vorteile bringt.
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0: BitKI-Support. Sonne und Wolken wechseln sich ab und ab und zu kommt auch mal ein Schauer runter. Im Laufe des Tages kann es vereinzelt sogar gewittern. Zum Nachmittag und Abend beruhigt sich das Ganze dann von Westen her wieder ein bisschen. Dazu Höchstwerte von 15 bis 20 Grad. Morgen gibt's dann viele Wolken und es regnet immer häufiger, teils auch länger, maximal 23 Grad.
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0: 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Und wir sind bei dir auf der Baustelle, in der Werkstatt oder im Büro. Jetzt wieder mit dem Sound von hier, denn bei uns gibt es ja Musik made in Germany. Hier ist der nächste total coole Hit.
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4: Es war 2006. Sommermärchen, Aufbruchstimmung. Herbert Grönemeyer liefert mit Zeit, dass sich was dreht, mehr als einen WM-Song, sondern eine echte Hymne auf Veränderung. Große Worte, große Gefühle und ein Song, der auch Jahre später noch motiviert, nicht stehen zu bleiben. Optimismus jetzt zum Mitsingen. Manchmal braucht es eben keinen Neustart, sondern nur den richtigen Moment. Ein Klassiker mit Rückenwind.
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1: Im Studio Tom Husse. In Nordamerika startet heute die Fußball-WM. Co-Gastgeber Mexiko eröffnet das Turnier gegen Südafrika im legendären Aztekenstadion in Mexico City. Es ist das erste Stadion überhaupt, in dem schon zum dritten Mal ein WM-Eröffnungsspiel stattfindet. 48 Teams sind bei dem XXL-Turnier dabei. Zu den WM-Debütanten gehört dabei auch Curaçao. Der karibische Inselstaat ist der erste deutsche Gegner in der Vorrunde. Am Sonntag muss das DFB-Team in Houston, Texas gegen Curaçao ran. Nach dem Reformgipfel im Kanzleramt sind die Gewerkschaften bereit zu weiteren Spitzentreffen. Zu einzelnen Themen sollte es einen vertieften Austausch geben. Man stehe jederzeit bereit, heißt es in einem gemeinsamen Statement. Ähnlich äußerte sich Kanzler Merz in einer Regierungserklärung im Bundestag. Das Treffen nannte er gut und konstruktiv.
2: Ich möchte, dass wir zuhören, dass wir dann aber auch Entscheidungen treffen. Und genau daran arbeiten wir in der Bundesregierung.
1: Konkrete Beschlüsse zu Arbeitsmarktreformen oder Bürokratieabbau gab es bei dem Treffen nicht. Die soll es voraussichtlich bei einem Koalitionsausschuss im kommenden Monat geben. Die Verjährungsfrist bei Vergewaltigung soll verlängert werden. Dafür macht sich Justizministerin Hubi stark. 5 Jahre sind es derzeit, das ist zu kurz, sagte sie dem RND. Hubi hält 20 Jahre für angemessen. Um das Thema geht es heute auch bei der Justizministerkonferenz in Hamburg. Die 12-Uhr-Regel sorgt für ein rekordverdächtiges Auf und Ab an den Tankstellen. Laut ADAC gab es im Mai innerhalb eines Tages große Sprünge bei den Spritpreisen. Bei Benzin lag die Differenz bei 15 Cent pro Liter, bei Diesel waren es 18 Cent. Am günstigsten sei das Tanken kurz vor Mittag, heißt es vom ADAC. Bei Bundesjugendspielen soll es wieder um schneller, höher und weiter gehen. Wie die Bild berichtet, wollen die Bildungsminister der Länder heute beschließen, dass bei den Wettkämpfen der Dritt- und Viertklässler wieder Stoppuhr und Zentimetermaß zum Einsatz kommen.
3: Mit KI-Support. Sonne und Wolken wechseln sich ab und ab und zu kommt auch mal ein Schauer runter. Im Laufe des Tages kann es vereinzelt sogar gewittern. Zum Nachmittag und Abend beruhigt sich das Ganze dann von Westen her wieder ein bisschen. Dazu Höchstwerte von 15 bis 20 Grad. Morgen gibt es dann viele Wolken und es regnet immer häufiger, teils auch länger, maximal 23 Grad.

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1: Hey, schöne Grüße zur Arbeit oder zur Uni. Hier gibt's Musik nur made in Germany. Gleich wieder richtig schöne Klassiker, aber eben immer zum Mittag, zum Runterkommen auch ein paar richtig schöne Akustikversionen. Damit starten wir direkt.

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3: Er ist wieder da. Max Giesinger mit seinem fünften Studioalbum Glück aus den Straßen. Und hier ist der Sound dazu. Der Titel heißt Glück auf den Straßen.
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3: Wann wurde die erste Staffel von DSDS Deutschland sucht den Superstar ausgestrahlt? Die wohl bekannteste deutsche Castingshow wurde erstmals am 9. November 2002 ausgestrahlt.

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0: Mit KI Support. Mal mehr, mal weniger Wolken sind gerade unterwegs und ab und zu kommt auch mal ein Schauer runter. Ganz vereinzelt mit Gewitter. Zum Nachmittag und Abend lässt das dann von Westen her nach. Die Höchstwerte liegen heute bei 15 bis 20 Grad. Morgen wird's grauer mit vielen Wolken und immer wieder Regen. An der Küste dazu windig mit Sturmböen. Maximal bis 23 Grad.
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Wir begleiten dich durch die Mittagspause. Vielleicht hast du gerade so einen Energietief, macht aber nichts. Hier kommt der Sound von hier für den perfekten Mittag auf Mein Hit Radio.

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4: Ab ins Jahr 2005, da bringen Fettes Brot einen Song raus, der keine Show braucht. An Tagen wie diesen ist Alltagsrap mit Tiefgang über Zweifel, kleine Siege und dieses Gefühl, nicht perfekt sein zu müssen. Kein Proll, kein Gehabe, dafür Haltung und Humor. Bis heute einer der Tracks, der einfach so mitläuft. Wenn Hip-Hop nicht schreien muss, um zu treffen. Ein absoluter Klassiker mit Herz. Fettes Brot an Tagen wie diesen.
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Was?

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1: Im Studio André Glatzel. Fußballfans weltweit fiebern darauf hin. Heute geht die Weltmeisterschaft los. Das Turnier in Nordamerika wird das größte aller Zeiten. Fabian Hoffmann berichtet.
2: Kanada, Mexiko und die USA sind die Gastgeber. Der Großteil der 104 Spiele findet in den USA statt. Mit 48 Teams dauert die Gruppenphase so lange wie noch nie und auch ein 16-Finale gibt's dieses Mal. Zu den Top-Favoriten gehören die üblichen Verdächtigen: Europameister Spanien, Weltmeister Argentinien und auch Frankreich. Zum Auftakt spielt heute Mexiko gegen Südafrika. Es ist das gleiche Eröffnungsspiel wie vor genau 16 Jahren zum Start der WM 2010 in Südafrika. Für Deutschland wird's dann am Sonntag zum ersten Mal ernst gegen WM-Neuling Curaçao.
1: Kanzler Merz hat im Bundestag dafür geworben, beim Reformkurs an einem Strang zu ziehen. Das Spitzentreffen von Regierung und Sozialpartnern gestern nannte er gut und konstruktiv. Entscheidungen gab es aber noch nicht, die sollen Anfang Juli im Koalitionsausschuss fallen. Die Verjährungsfrist bei Vergewaltigung soll verlängert werden. Dafür macht sich Justizministerin Hubig stark. 5 Jahre sind es derzeit, das ist zu kurz, sagte sie dem Redaktionsnetzwerk Deutschland. Mehr von Dirk Justus.
3: Hubig hält 20 Jahre für angemessen, sowie bei vergleichbar schweren Verbrechen auch. Außerdem ist Hubig dafür, dass beim Sex künftig das Prinzip nur Ja heißt Ja gelten soll, um Frauen besser zu schützen. Viele europäische Staaten hätten diese Regelung schon, sagte die SPD-Ministerin. Sie sehe darin ein Vorbild. Um das Thema wird es heute auch bei der Justizministerkonferenz in Hamburg gehen.
1: Die USA haben wieder mehrere Ziele im Iran beschossen. Es gehe bei den Angriffen um Selbstverteidigung, heißt es vom US-Militär. Iranische Medien berichteten von Explosionen im Süden des Landes, in der Nähe der Straße von Hormus. Bei den Bundesjugendspielen soll es wieder um schneller, höher und weiter gehen. Wie die Bild berichtet, wollen die Bildungsminister der Länder heute beschließen, dass bei den Wettkämpfen der Dritt- und Viertklässler wieder Stoppuhr und Zentimetermaß zum Einsatz kommen.
4: Mit KI-Support. Mal mehr, mal weniger Wolken sind gerade unterwegs und ab und zu kommt auch mal ein Schauer runter. Ganz vereinzelt mit Gewitter. Zum Nachmittag und Abend lässt das dann von Westen her nach. Die Höchstwerte liegen heute bei 15 bis 20 Grad. Morgen wird's grauer mit vielen Wolken und immer wieder Regen. An der Küste dazu windig mit Sturmböen. Maximal bis 23 Grad.
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6: Wir begleiten dich durch den Nachmittag. Schön, dass du mit dabei bist. 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
2: Sarah Connor und Sido zusammen auf einem Track. Das klingt erstmal ungewöhnlich, aber es funktioniert total. Ihr neuer gemeinsamer Track heißt Interstellar und ist genau dieser Mix aus Gefühl und ordentlich Real Talk.

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2: Aufpassen, was da so von oben kommt. Man weiß ja nie, was einem auf den Kopf fällt. Zum Beispiel eine Kokosnuss. Tatsächlich sterben jährlich mehr Menschen durch fallende Kokosnüsse, nämlich ungefähr 150, als durch Haiangriffe. Das sind nämlich nur 10 bis 20.

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4: 2015, da treffen Silbermond einen Nerv. Leichtes Gepäck ist kein Trennungssong, sondern so ja, ein Aufräumlied sozusagen fürs Leben. Loslassen, reduzieren, weitermachen und plötzlich fühlt sich alles ein ganz kleines bisschen leichter an. Einer dieser Songs, die nicht laut sind, aber ganz schön lange nachwirken.
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0: mit KI-Support. Mal mehr, mal weniger Wolken sind gerade unterwegs und ab und zu kommt auch mal ein Schauer runter. Ganz vereinzelt mit Gewitter. Zum Nachmittag und Abend lässt das dann von Westen her nach. Die Höchstwerte liegen heute bei 15 bis 20 Grad. Morgen wird's grauer mit vielen Wolken und immer wieder Regen. An der Küste dazu windig mit Sturmböen. Maximal bis 23 Grad.
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3: Bevor sie Musik gemacht hat, war sie Leistungssportlerin im Fußball. Bis eine Verletzung alles verändert hat. Seitdem erzählt sie in ihren Songs offen von Identität, Liebe und Selbstfindung. Wilhelmine mit Aurelia.
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Hey, schön, dass du reinhörst. Hier ist mein Hitradio. Du hörst die Hitzone am Nachmittag. Vielleicht kommt gerade dieses kleine Nachmittagstief, bei dem man ganz kurz merkt, der Tag zieht sich doch ein bisschen. Kein Problem, wir drücken jetzt musikalisch auf Start, auf Power mit Musik Made in Germany auf mein Hitradio.

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3: 2009, große Gefühle, große Bilder. Ich und ich treffen mit Toniversum genau diesen Punkt zwischen Zweifel und Zuversicht. Ein Song, der sagt, hey, du bist nicht allein, auch wenn es sich gerade so anfühlt. Bis heute einer der Tracks, der live ganze Hallen zusammenschweißt.
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1: Im Studio André Glatzel. Fußballfans weltweit fiebern darauf hin. Heute geht die Weltmeisterschaft los. Das Turnier in Nordamerika wird das größte aller Zeiten, Fabian Hoffmann berichtet.
2: Kanada, Mexiko und die USA sind die Gastgeber. Der Großteil der 104 Spiele findet in den USA statt. Mit 48 Teams dauert die Gruppenphase so lange wie noch nie und auch ein Sechzehntelfinale gibt's dieses Mal. Zu den Top-Favoriten gehören die üblichen Verdächtigen, Europameister Spanien, Weltmeister Argentinien und auch Frankreich. Zum Auftakt spielt heute Mexiko gegen Südafrika. Es ist das gleiche Eröffnungsspiel wie vor genau 16 Jahren zum Start der WM 2010 in Südafrika. Für Deutschland wird's dann am Sonntag zum ersten Mal ernst gegen WM-Neuling Curaçao.
1: Kanzler Merz hat im Bundestag dafür geworben, beim Reformkurs an einem Strang zu ziehen. Das Spitzentreffen von Regierung und Sozialpartnern gestern nannte er gut und konstruktiv. Entscheidungen gab es aber noch nicht, die sollen Anfang Juli im Koalitionsausschuss fallen. Die Verjährungsfrist bei Vergewaltigung soll verlängert werden. Dafür macht sich Justizministerin Hubig stark. 5 Jahre sind es derzeit, das ist zu kurz, sagte sie dem Redaktionsnetzwerk Deutschland. Mehr von Dirk Justes.
3: Hubig hält 20 Jahre für angemessen, sowie bei vergleichbar schweren Verbrechen auch. Außerdem ist Hubig dafür, dass beim Sex künftig das Prinzip nur Ja heißt Ja gelten soll, um Frauen besser zu schützen. Viele europäische Staaten hätten diese Regelung schon, sagte die SPD-Ministerin. Sie sehe darin ein Vorbild. Um das Thema wird es heute auch bei der Justizministerkonferenz in Hamburg gehen.
1: Die USA haben wieder mehrere Ziele im Iran beschossen. Es gehe bei den Angriffen um Selbstverteidigung, heißt es vom US-Militär. Iranische Medien berichteten von Explosionen im Süden des Landes, in der Nähe der Straße von Hormuz. Bei den Bundesjugendspielen soll es wieder um schneller, höher und weiter gehen. Wie die Bild berichtet, wollen die Bildungsminister der Länder heute beschließen, dass bei den Wettkämpfen der Dritt- und Viertklässler wieder Stoppuhr und Zentimetermaß zum Einsatz kommen.
4: Mit KI-Support. Mal mehr, mal weniger Wolken sind gerade unterwegs und ab und zu kommt auch mal ein Schauer runter. Ganz vereinzelt mit Gewitter. Zum Nachmittag und Abend lässt das dann von Westen her nach. Die Höchstwerte liegen heute bei 15 bis 20 Grad. Morgen wird's grauer mit vielen Wolken und immer wieder Regen. An der Küste dazu windig mit Sturmböen. Maximal bis 23 Grad.
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6: Schönen Nachmittag wünsche ich dir. Ich hoffe, du hast uns schon aktiviert auf deiner Alexa. Jetzt schnell den MeinHitRadio-Skill aktivieren und jederzeit den Sound von hier genießen. Wir machen jetzt direkt weiter mit dem nächsten Hit.

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3: Jetzt mit dem Typen, der für deutsche Popgefühle im Alltag steht. Philipp Dittwerner kann eben diese Songs, die klingen wie eine Sprachnachricht, die man einfach nie abgeschickt hat. Neuer Track heißt Ein Leben lang.

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2: Wann begann die erste Wetteraufzeichnung? Spricht man heute von seit dem Beginn der Wetteraufzeichnungen, so ist damals maximal der Zeitraum ab 1781 gemeint. In manchen Regionen gibt es aber auch viel kürzere Zeiträume von lediglich einigen Jahrzehnten.

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3: Es war 2004 und plötzlich hatte Deutschpop wieder was zu sagen. Wir sind Helden, liefern mit Denkmal einen Song über Ego, Gesellschaft und dieses ständige Schaut mich an. Schlau getextet, catchy produziert und bis heute erschreckend aktuell. Ein Song, der lächelt und gleichzeitig den Finger hebt. Wenn Pop schlau sein darf und trotzdem knallt, das ist ein echter Klassiker. Wir sind Helden mit Denkmal.
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0: mit KI-Support. Mal mehr, mal weniger Wolken sind heute Nachmittag unterwegs und ab und zu kommt noch ein Schauer runter. Vereinzelt ist auch ein Gewitter dabei. Zum Abend wird das Ganze dann weniger, im Westen ziehen aber schon wieder dickere Wolken auf. Dazu liegen die Höchstwerte bei 15 bis 20 Grad. Morgen wird's grauer mit vielen Wolken und kräftigem Regen, maximal bis 23 Grad.
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3: Es geht weiter mit Musik made in Germany. Schönen Nachmittag. 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
2: Ein Song, der sagt, ich brauch dich mehr, als es gut tut. Nie mehr Trouba, Überdosis.
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Ja, so ein Tag kann sich ganz schön ziehen. Hi, ist mein Hitradio. Du hast die Hitlaune am Nachmittag. Damit dein Tag so richtig entspannt, so richtig schön wird, bekommst du jetzt bei uns die nächste Portion Musik made in Germany.

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3: Seit Jahrzehnten ein Brett. Rosenstolz. Mit Liebe ist alles. Einer der ganz großen deutschen Love-Songs. Stereo Act haben dem Ganzen noch einen modernen Beat verpasst, ohne die Emotionen zu killen. Ergebnis ist Gänsehaut fürs Herz und Bewegung für die Füße. Ein Song, den du kennst, in einer Version, die du fühlst und mitwippst. Rosenstolz mit Stereo Act. Liebe ist alles.
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1: Im Studio André Glatzel. Mexiko gegen Südafrika. Mit diesem Duell startet heute die Fußball-WM in Nordamerika. Fast 6 Wochen lang rollt in Kanada, Mexiko und den USA der Ball. Die Vorfreude ist bei vielen mittlerweile da. Es gibt aber auch weiter Kritik am Turnier. Fabian Hoffmann.
2: Ja, ohne Frage. Da fallen einem natürlich zuallererst die teils astronomischen Ticketpreise ein. Auch sie dürften ein Grund sein, dass etwa die Hotelbranche beispielsweise in den USA bislang eher enttäuscht ist. Dazu kommt die Politik von US-Präsident Trump. Einreisebeschränkungen für Fans und Spieler mancher Länder. Angst vor der Einwanderungsbehörde ICE, der Iran-Krieg und die Folgen davon. Und dann sind da auch noch die teils heftigen Reisestrapazen für die Teams sowie die Zeitverschiebung für die Fans hier. Deutschland steigt am Sonntag gegen Curaçao ins Turnier ein.
1: Justizministerin Hubig will die Verjährungsfrist bei Vergewaltigung auf 20 Jahre verlängern. Die aktuelle Frist von 5 Jahren sei zu kurz, sagte Hubig dem Redaktionsnetzwerk Deutschland. Außerdem plädiert sie dafür, dass beim Sex künftig der Grundsatz nur Ja heißt Ja gelten soll, um Frauen besser zu schützen. Bei den Reformen im Land müssen alle an einem Strang ziehen. Das hat Kanzler Merz im Bundestag gefordert. Es sei schon was geschehen, aber es müsse weitergehen, sagte er bei einer Regierungserklärung. Zu dem Spitzentreffen von Bundesregierung, Arbeitgebern und Gewerkschaften sagte Merz weiter:
3: Dieses lange Gespräch hat in ausgesprochen guter, sehr konstruktiver Atmosphäre stattgefunden. Und wir werden es zu einzelnen Themen auch weiter fortsetzen, meine Damen und Herren.
1: Konkrete Entscheidungen zu Reformen bei den Themen Arbeitsmarkt, Sozialversicherung oder Bürokratieabbau gab es gestern nicht. Die sollen voraussichtlich bei einem Koalitionsausschuss Anfang Juli fallen. Der Ethikrat ist gegen ein gesetzliches Mindestalter für Social Media. Das Gremium will stattdessen ein Schutzkonzept auch für Messenger- und Streamingdienste. Pauschale Verbote seien nicht geeignet für die Herausforderungen der digitalen Welt, heißt es in einer Stellungnahme. Die Reform des Heizungsgesetzes ist noch nicht mal beschlossen und schon überlegt die Linke dagegen zu klagen. Das hat die Fraktion im Bundestag angekündigt. Das Gesetz sei ein Rückschritt in Sachen Klimaschutz und dadurch eventuell verfassungswidrig, heißt es.
4: Mit KI-Support. Mal mehr, mal weniger Wolken sind heute Nachmittag unterwegs und ab und zu kommt noch ein Schauer runter. Vereinzelt ist auch ein Gewitter dabei. Zum Abend wird das Ganze dann weniger, im Westen ziehen aber schon wieder dickere Wolken auf. Dazu liegen die Höchstwerte bei 15 bis 20 Grad. Morgen wird's grauer mit vielen Wolken und kräftigem Regen, maximal bis 23 Grad.
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6: Schönen Nachmittag. Hier ist dein Deutsch-Pop-Sender Nummer 1. Gleich mit natürlich ganz vielen Deutsch-Pop-Klassikern, aber natürlich auch mit allem, was neu ist. 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
3: Na, aber sowas von lange nichts mehr von Glasperlenspiel gehört. Damit ist jetzt Schluss. Sie singen in Self-Love darüber, wie es ist, wenn man sich einfach ständig selbst im Weg steht. Hier ist Glasperlenspiel neu mit Self-Love.

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3: In Indien sinkt die Zahl der verstorbenen Tiger stark. Im Jahr 2024 wurden bisher 115 Todesfälle gemeldet, was einen Rückgang von 37% im Vergleich zum Vorjahr darstellt. Besonders erfreulich ist der drastische Rückgang der durch Wilderei verursachten Todesfälle. Dieser Rückgang wird vor allem auf die erfolgreichen Schutzmaßnahmen zurückgeführt. Indien hat auch eine langfristige Strategie für den Erhalt seiner Tigerpopulation entwickelt und die Tiere tragen zur Förderung des Wildtiertourismus bei.

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3: 2003 und die Ärzte liefern einen Song, der wachrüttelt. Deine Schuld ist kein Zeigefinger von oben, sondern ein klarer Reminder. Mitdenken ist Pflicht. Politisch, gesellschaftlich, persönlich und musikalisch, ehrlich gesagt, ein ganz schönes Brett zwischen Punk und Message. Ein Klassiker, der leider immer noch sehr aktuell bleibt. Wenn Rock nicht nur knallen, sondern auch was sagen soll, hier kommt genau der richtige Song. Die Ärzte, deine Schuld.
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0: KI-Support. Mal mehr, mal weniger Wolken sind heute Nachmittag unterwegs und ab und zu kommt noch ein Schauer runter. Vereinzelt ist auch ein Gewitter dabei. Zum Abend wird das Ganze dann weniger, im Westen ziehen aber schon wieder dickere Wolken auf. Dazu liegen die Höchstwerte bei 15 bis 20 Grad. Morgen wird's grauer mit vielen Wolken und kräftigem Regen, maximal bis 23 Grad.
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3: Hey, schönen Nachmittag. Jetzt Musik made in Germany.

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2: Feiern und Dalton haben einen neuen Song rausgehauen und es geht inhaltlich nicht um große Show, sondern um das, was wirklich hängen bleibt. Vertrauen, Loyalität und die Angst, jemanden zu verlieren, der einem Halt gibt. Song heißt Versprich mir.
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1: Schön, dass du mit dabei bist. Hier ist mein Hitradio. Hier ist die Hitlone am Nachmittag. Vielleicht ziehst du gerade noch den Rest des Tages durch, arbeitest deine Liste ab oder bist unterwegs von Termin zu Termin. Wir geben dir jetzt den passenden musikalischen Rückenwind. Hier kommt Musik made in Germany. Gibt's nur auf mein Hitradio.

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3: Ein Lied, zwei Generationen. Udo Lindenbergs Cello bekommt durch Clouseau eine neue Wärme, ohne den Originalzauber zu verlieren. Der Panikrocker und der Erfurter Poet treffen sich genau da, wo es weh tut. Und schön ist zugleich ein echter Klassiker. Songs, die einfach kein Verfallsdatum haben.
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1: Yeah, das ist ein Lied über etwas, was ich ganz oft haben möchte, aber immer nur von einer Person bekomme.

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Schönen Nachmittag, hier ist mein Hitradio. Du bekommst deutsche Pop only und du bekommst alles, was heute wichtig ist, was jetzt wichtig ist. Unsere Nachrichten gleich zur vollen Stunde.

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1: Im Studio André Glatzel. Mit dem Spiel Mexiko gegen Südafrika startet heute die XXL-Fußball-WM. 48 Teams sind dieses Jahr dabei, 104 Spiele wird es in den kommenden Wochen geben. Fabian Hoffmann hat die Details.
2: Mehr Teams heißt auch, dieses Jahr sind Nationen dabei, die im alten Modus keine Chance auf ein WM-Ticket gehabt hätten. 4 WM-Debütanten gibt's: Jordanien, Kap Verde, Usbekistan und Curaçao. Und gegen Curaçao muss die DFB-Elf am Sonntag als erstes ran. Ebenfalls neu, einige Regeln. Das beginnt schon vor dem Spiel. Dann steht der gesamte Kader zur Nationalhymne auf dem Rasen. Nicht in einer Reihe, sondern um den Mittelkreis. Der Schiedsrichter zeigt etwa bei Einwürfen einen Countdown an. Das soll für mehr Spielfluss sorgen. Und der Videoschiedsrichter darf öfter eingreifen, beispielsweise bei zu Unrecht gegebenen Ecken.
1: Kanzler Merz hatte im Bundestag dafür geworben, beim Reformkurs an einem Strang zu ziehen. Das Spitzentreffen von Regierung und Sozialpartnern gestern nannte er gut und konstruktiv. Entscheidungen gab es aber noch nicht, die sollen Anfang Juli im Koalitionsausschuss fallen. Die Verjährungsfrist bei Vergewaltigung soll verlängert werden. Dafür macht sich Justizministerin Hubig stark. 5 Jahre sind es derzeit, das ist zu kurz, sagte sie dem Redaktionsnetzwerk Deutschland. Mehr von Dirk Justes.
3: Hubig hält 20 Jahre für angemessen, sowie bei vergleichbar schweren Verbrechen auch. Außerdem ist Hubig dafür, dass beim Sex künftig das Prinzip nur Ja heißt Ja gelten soll, um Frauen besser zu schützen. Viele europäische Staaten hätten diese Regelung schon, sagte die SPD-Ministerin. Sie sehe darin ein Vorbild. Um das Thema wird es heute auch bei der Justizministerkonferenz in Hamburg gehen.
1: Dem britischen Premierminister Keir Starmer laufen die Minister weg. Nach dem Gesundheitsminister hat nun auch der Verteidigungsminister Halsey seinen Rücktritt erklärt. Er sei unzufrieden mit dem Budget seines Ressorts, heißt es in einem Online-Statement. In den USA ist die Inflationsrate auf 4,2% geklettert und die Reaktion von Donald Trump? Ich liebe die Inflation, sagt der Präsident. Von den Demokraten heißt es, das zeigt, wie Trump die finanziellen Probleme der Menschen missachtet.
4: Mit KI-Support. Wechselnd wolkig ist es gerade und ab und zu kommt noch ein Schauer runter. Vereinzelt ist auch mal ein Gewitter dabei. Das lässt bis zum Abend eher nach. Nur im Westen hängen später wieder mehr Wolken dran. Dazu liegen die Höchstwerte heute bei 15 bis 20 Grad. Morgen dann viele Wolken und immer wieder Regen. Am Alpenrand teils länger, maximal bis 23 Grad.
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6: So klingt der Sound von hier. Wir machen direkt weiter für einen richtig perfekten Nachmittag. Gleich mit richtig tollen Klassikern und natürlich ganz neuen Deutsch-Pop-Hits. Das ist Deutsch-Pop-Only hier bei uns.

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3: Tim Bensko lässt sich für sein neues Album ein bisschen mehr Zeit, hat sogar seine Tour verschoben auf 2026. Ein Song kommt jetzt schon raus. Alles, nur nicht zurück.
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2: In welchem Jahr wurde Queen Elizabeth II. Zur Königin des Vereinten Königreichs ernannt? 2. II. Bestieg den Thron am 6. Februar 1952. Ihre offizielle Krönung fand allerdings erst im Juni 1953 statt. Das Besondere dabei, es war die erste Krönung, die im Fernsehen übertragen wurde.

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3: Eine Stadt und tausend Geschichten. Adel Tawil und Cassandra Steen erzählen in Stadt von Träumen, Alltag und diesem besonderen Gefühl, verloren und zu Hause zugleich zu sein. Der Hit ist 2013 erschienen und bis heute ein Song, der genau da trifft, wo Großstadtmenschen fühlen. Ist kein Glamourfilter, das sind wirklich echte Momente. Das ist Musik, die so ein bisschen klingt wie ein Spaziergang durch das eigene Leben. Adel Tawil, Cassandra Steen und Stadt.
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gibt KI-Support. Wechselnd wolkig ist es gerade und ab und zu kommt noch ein Schauer runter. Vereinzelt ist auch mal ein Gewitter dabei. Das lässt bis zum Abend eher nach, nur im Westen hängen später wieder mehr Wolken dran. Dazu liegen die Höchstwerte heute bei 15 bis 20 Grad. Morgen dann viele Wolken.

0: trocken und immer wieder Regen, am Alpenrand teils länger, maximal bis 23 Grad.
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3: Mit dem besten Deutschpop mixt durch den Nachmittag. Hi.

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2: Jetzt neue Musik von Santos und Contra K. Zwei Stimmen und eine Message. Nach Hause kommen, egal wie hart der Weg war. Contra K liefert die Stärke, Santos das Gefühl.
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Hi, schön, dass du mit am Start bist. Hier ist die Hitzone am Nachmittag auf meinem Hitradio. Vielleicht läuft bei dir gerade schon der dritte Kaffee oder du brauchst einfach nochmal neue Energie für die letzten Stunden des Tages. Dann kommt hier jetzt dein Soundtrack. Musik made in Germany.

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3: 2001 erschienen, Anfang der 2000er, Berlin vibriert und mir liefern den Soundtrack dazu. Tanz der Moleküle ist ein richtig krasser Beat, Sprechgesang und Großstadtgefühle in 3 Minuten. Kein Schnickschnack, nur Bewegung.
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Und alles, was jetzt wichtig ist, gleich in unsere Nachrichten zur vollen Stunde auf MyHitRadio.

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1: Im Studio André Glatzel. Mit dem Spiel Mexiko gegen Südafrika startet heute die XXL-Fußball-WM. 48 Teams sind dieses Jahr dabei, 104 Spiele wird es in den kommenden Wochen geben. Fabian Hoffmann hat die Details.
2: Mehr Teams heißt auch, dieses Jahr sind Nationen dabei, die im alten Modus keine Chance auf ein WM-Ticket gehabt hätten. 4 WM-Debütanten gibt's: Jordanien, Kap Verde, Usbekistan und Curaçao. Und gegen Curaçao muss die DFB-Elf am Sonntag als erstes ran. Ebenfalls neu, einige Regeln. Das beginnt schon vor dem Spiel. Dann steht der gesamte Kader zur Nationalhymne auf dem Rasen. Nicht in einer Reihe, sondern um den Mittelkreis. Der Schiedsrichter zeigt etwa bei Einwürfen einen Countdown an. Das soll für mehr Spielfluss sorgen. Und der Videoschiedsrichter darf öfter eingreifen, beispielsweise bei zu Unrecht gegebenen Ecken.
1: Kanzler Merz hatte im Bundestag dafür geworben, beim Reformkurs an einem Strang zu ziehen. Das Spitzentreffen von Regierung und Sozialpartnern gestern nannte er gut und konstruktiv. Entscheidungen gab es aber noch nicht, die sollen Anfang Juli im Koalitionsausschuss fallen. Die Verjährungsfrist bei Vergewaltigung soll verlängert werden. Dafür macht sich Justizministerin Hubig stark. 5 Jahre sind es derzeit, das ist zu kurz, sagte sie dem Redaktionsnetzwerk Deutschland. Mehr von Dirk Justes.
3: Hubig hält 20 Jahre für angemessen, sowie bei vergleichbar schweren Verbrechen auch. Außerdem ist Hubig dafür, dass beim Sex künftig das Prinzip nur Ja heißt Ja gelten soll, um Frauen besser zu schützen. Viele europäische Staaten hätten diese Regelung schon, sagte die SPD-Ministerin. Sie sehe darin ein Vorbild. Um das Thema wird es heute auch bei der Justizministerkonferenz in Hamburg gehen.
1: Dem britischen Premierminister Keir Starmer laufen die Minister weg. Nach dem Gesundheitsminister hat nun auch der Verteidigungsminister Halsey seinen Rücktritt erklärt. Er sei unzufrieden mit dem Budget seines Ressorts, heißt es in einem Online-Statement. In den USA ist die Inflationsrate auf 4,2% geklettert und die Reaktion von Donald Trump? Ich liebe die Inflation, sagt der Präsident. Von den Demokraten heißt es, das zeigt, wie Trump die finanziellen Probleme der Menschen missachtet.
4: Mit KI-Support. Wechselnd wolkig ist es gerade und ab und zu kommt noch ein Schauer runter. Vereinzelt ist auch mal ein Gewitter dabei. Das lässt bis zum Abend eher nach, nur im Westen hängen später wieder mehr Wolken dran. Dazu liegen die Höchstwerte heute bei 15 bis 20 Grad. Morgen dann viele Wolken und immer wieder Regen, am Alpenrand teils länger, maximal bis 23 Grad.
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5: Schönen Abend zusammen, schön, dass du dabei bist. Vielleicht hast du jetzt endlich Feierabend. Die Schuhe fliegen richtig schön in die Ecke und du kannst langsam ein bisschen runterfahren. Wir haben für dich den passenden Soundtrack jetzt für deinen Abend. Hier kommen die Hits, die du vielleicht schon richtig gut mitsingen kannst, die jedenfalls richtig gute Laune machen. Jetzt der nächste.

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2: Es geht ins Jahr 1998. Ein Song, ein Aufschrei. Und der Message mit Augenzwinkern. Die Ärzte landen mit Männer sind Schweine einen ihrer größten Hits und halten uns bis heute den Spiegel vor. Provokant, witzig, aber bitter ehrlich.
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1: 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Es ist immer noch die eine. 96, 2005.

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2: Eine Reise ins Jahr 2004. Juli, Treffen mit Regen und Meer, dieses Gefühl von Ausbrechen, Durchatmen und einfach mal loslassen. Ein Song über Träume, Weite und den Mut, den eigenen Weg zu gehen. Bis heute der Soundtrack für Kopfkino und offene Fenster. Wenn du gedanklich schon am Horizont stehst, hier kommt der passende Klassiker. Juli, Regen und Meer.
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0: mit KI-Support. Viele Wolken ziehen rein am Abend. Dazu wird's von Westen her nach und nach nass. Gewitter tauchen nur noch vereinzelt auf. In der Nacht breitet sich der Regen weiter aus. Im Osten bleibt's noch trocken. Die Tiefstwerte liegen zwischen 13 und 6 Grad. Morgen dann weiter viele Wolken und immer wieder Regen. Am Alpenrand auch länger, maximal 23 Grad. An der Küste und in den Bergen teils Sturmböen.
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3: Hey, schönen Abend zusammen. Raus aus dem Blaumann, PC runterfahren vielleicht, aber aufs Sofa oder vielleicht musst du noch ein bisschen was erledigen. Wir sind jeden Abend an deiner Seite mit den meistgelikten Hits made in Germany. Hits, die auf jeden Fall gute Laune machen. Goldstücke sozusagen. Hier kommt schon der nächste Hit.

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2: 1984, Schulterpolster, Synths und ganz viel Herz. Münchner Freiheit landen mit Ohne dich, einen der größten deutschen Popsongs überhaupt. Eine Ballade über Verlust, Nähe und dieses leise Vermissen, das jeder kennt. Bis heute ein Song, der sofort trifft, egal wie alt man ist.
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2: Hamburg-Style, Funk im Blut und immer eine ganz klare Meinung. Jan Delay hat mit Klar einen Song gebaut, der Haltung zeigt, lässig, aber bestimmt. 2009 rausgehauen, heute noch genauso treffend. Ein Klassiker, der einfach nicht alt wird.
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1: Im Studio André Glatzel. Fußballfans weltweit fiebern darauf hin. Heute geht die Weltmeisterschaft los. Das Turnier in Nordamerika wird das größte aller Zeiten. Fabian Hoffmann berichtet.
2: Kanada, Mexiko und die USA sind die Gastgeber. Der Großteil der 104 Spiele findet in den USA statt. Mit 48 Teams dauert die Gruppenphase so lange wie noch nie und auch ein 16-Finale gibt's dieses Mal. Zu den Top-Favoriten gehören die üblichen Verdächtigen: Europameister Spanien, Weltmeister Argentinien und auch Frankreich. Zum Auftakt spielt heute Mexiko gegen Südafrika. Es ist das gleiche Eröffnungsspiel wie vor genau 16 Jahren zum Start der WM 2010 in Südafrika. Für Deutschland wird's dann am Sonntag zum ersten Mal ernst gegen WM-Neuling Curaçao.
1: Der Ethikrat ist gegen ein gesetzliches Mindestalter für Social Media. Das Gremium will stattdessen ein Schutzkonzept auch für Messenger- und Streamingdienste. Pauschale Verbote seien nicht geeignet für die Herausforderungen der digitalen Welt, heißt es in einer Stellungnahme. Nach dem Reformgipfel im Kanzleramt sind die Gewerkschaften bereit zu weiteren Spitzentreffen. Zu einzelnen Themen sollte es einen vertieften Austausch geben. Man stehe jederzeit bereit, heißt es in einem gemeinsamen Statement. Ähnlich äußerte sich Kanzler Merz in einer Regierungserklärung im Bundestag. Das Treffen nannte er gut und konstruktiv.
3: Ich möchte, dass wir zuhören, dass wir dann aber auch Entscheidungen treffen. Und genau daran arbeiten wir in der Bundesregierung.
1: Konkrete Beschlüsse zu Arbeitsmarktreformen oder Bürokratieabbau gab es bei dem Treffen nicht. Die soll es voraussichtlich bei einem Koalitionsausschuss im kommenden Monat geben. Im Krieg der USA gegen den Iran droht eine weitere Eskalation. US-Präsident Trump schreibt auf seiner Online-Plattform, dass er den Iran kommende Nacht sehr heftig angreifen will. Außerdem drohte er damit, die Kontrolle über Öl- und Gasmärkte des Landes zu übernehmen. Seit Wochen warten Forscher darauf, nun hat das Wetterphänomen El Niño begonnen. Das hat die US-Wetterbehörde bekannt gegeben. Alle paar Jahre erwärmt sich das Wasser auf Äquatorhöhe im Pazifik sehr stark, was Auswirkungen auf das Wetter auf der ganzen Welt hat.
4: Mit KI-Support. Viele Wolken ziehen rein am Abend. Dazu wird's von Westen her nach und nach nass. Gewitter tauchen nur noch vereinzelt auf. In der Nacht breitet sich der Regen weiter aus. Im Osten bleibt's noch trocken. Die Tiefstwerte liegen zwischen 13 und 6 Grad. Morgen dann weiter viele Wolken und immer wieder Regen. Am Alpenrand auch länger, maximal 23 Grad. An der Küste und in den Bergen teils Sturmböen.
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6: Raus aus dem Blaumann, rein in den Feierabend. Hi, hier auf meinem Hitradio. Hier kommen jeden Abend die Hits, die garantiert gute Laune machen, die dir auf jeden Fall einen richtig schönen Abend machen. Das sind nicht brandheiße Hits, dafür Kult-Hits oder welche, die es noch werden. Hier kommt schon der nächste Hit.

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2: 2008 und plötzlich war klar, wie Sehnsucht klingt. Luxuslärm treffen wir 1000 Kilometer bis zum Meer, genau diesen Punkt. Zwischen bleiben und loslaufen. Ein Song über Abstand, Träume und das Gefühl, dass irgendwo da draußen mehr auf dich wartet. Große Emotionen, aber ohne Drama für alle, die innerlich schon gepackt haben. Ein Klassiker mit Weitblick. Luxuslärm, 1000 Kilometer bis zum Meer.
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So klingt mein Hitradio am Abend. Schön, dass du mit dabei bist. Vielleicht hast du endlich Feierabend. Die Schuhe fliegen mal richtig wumsig in die Ecke und du kannst langsam runterfahren. Genau dafür gibt's jetzt den passenden Sound. Musik bei uns, made in Germany. Wir spielen dir jeden Abend die absoluten Goldstücke, die Hammer-Hits. Das sind die meistgelikten Hits. Made in Germany, hier kommt der nächste für dich.

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2: Es war 2006. Sommermärchen, Aufbruchstimmung. Herbert Grönemeyer liefert mit Zeit, dass sich was dreht, mehr als einen WM-Song, sondern eine echte Hymne auf Veränderung. Große Worte, große Gefühle und ein Song, der auch Jahre später noch motiviert, nicht stehen zu bleiben. Optimismus jetzt zum Mitsingen.

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0: Tipp KI-Support. Viele Wolken ziehen rein am Abend. Dazu wird's von Westen her nach und nach nass. Gewitter tauchen nur noch vereinzelt auf. In der Nacht breitet sich der Regen weiter aus. Im Osten bleibt's noch trocken. Die Tiefstwerte liegen zwischen 13 und 6 Grad. Morgen dann weiter viele Wolken und immer wieder Regen. Am Alpenrand auch länger, maximal 23 Grad. An der Küste und in den Bergen teils Sturmböen.
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2: Hey, schönen Abend. Im Auto per CarPlay, zu Hause per Smart Speaker oder einfach über die Laut FM App. Schönen Abend mit uns, denn hier bekommst du jeden Abend absolute Goldstücke, die meistgelikten Hits made in Germany. Und auch die Geschichten dahinter, also wie diese Songs entstanden sind. Gleich wieder die nächste Story, jetzt erstmal der nächste Hit hier auf meinem Hitradio.

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2: 2008, Peter Fox bringt das Album Stadtaffe raus und überrollt alles lock auf zwei Beinen. Ein Song daraus ist Agroflow, fette Bläser mit dabei und dieses Gefühl, unaufhaltsam zu sein. Ne? Ein Song über Wut, Energie und Vorwärtsgang, roh, laut und bis heute ein Garant für Puls. Deutschrap mit Stadionformat, kein Warm-up, kein Umweg. Peter Fox, lock auf zwei Beinen.
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So klingt ein Abend mit richtig Schmackes. Hier ist mein Hitradio. Ich meine, vielleicht brutzelt bei dir gerade schon das Abendessen in der Pfanne oder du hast dir eine Pizza in den Ofen geschmissen. So oder so, die passende Musik, die backen wir dir hier made in Germany auf mein Hitradio. Jeden Abend die Hammer-Hits. Das sind Hits made in Germany, die meist geliked sind, die wir einfach nur lieben. Hier kommt der nächste. Mama.

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1: Im Studio Leser Schwarzkopf. Fußballfans weltweit fiebern darauf hin. Heute geht die Weltmeisterschaft los. Das Turnier in Nordamerika wird das größte aller Zeiten. Fabian Hoffmann berichtet.
2: Kanada, Mexiko und die USA sind die Gastgeber. Der Großteil der 104 Spiele findet in den USA statt. Mit 48 Teams dauert die Gruppenphase so lange wie noch nie und auch ein 16-Finale gibt's dieses Mal. Zu den Top-Favoriten gehören die üblichen Verdächtigen, Europameister Spanien, Weltmeister Argentinien und auch Frankreich. Zum Auftakt spielt heute Mexiko gegen Südafrika. Es ist das gleiche Eröffnungsspiel wie vor genau 16 Jahren zum Start der WM 2010 in Südafrika. Für Deutschland wird's dann am Sonntag zum ersten Mal ernst gegen WM-Neuling Curaçao.
1: Bei den Reformen im Land darf nicht nachgelassen werden. Das hat Kanzler Merz bei einer Regierungserklärung im Bundestag gesagt. Das Spitzentreffen gestern von Regierung und Sozialpartnern nannte er gut und konstruktiv. Konkrete Entscheidungen zu Reformen bei den Themen Arbeitsmarkt, Sozialversicherung oder Bürokratieabbau gab es gestern nicht. Die sollen voraussichtlich bei einem Koalitionsausschuss Anfang Juli fallen. Die Reform des Heizungsgesetzes ist noch nicht mal beschlossen und schon überlegt die Linke dagegen zu klagen. Das hat die Fraktion im Bundestag angekündigt. Das Gesetz sei ein Rückschritt in Sachen Klimaschutz und dadurch eventuell verfassungswidrig, heißt es. Der Ethikrat ist gegen ein gesetzliches Mindestalter für Social Media. Das Gremium will stattdessen ein Schutzkonzept, auch für Messenger und Streamingdienste. Pauschale Verbote seien nicht geeignet für die Herausforderungen der digitalen Welt, heißt es in einer Stellungnahme. Zum ersten Mal seit 2023 hebt die Europäische Zentralbank den Leitzins wieder an. Der für Sparer wichtige Einlagenzinssatz wird auf 2,25% angehoben. Vorher lag er bei glatt 2%. Die EZB will mit der Zinserhöhung die durch den Krieg im Iran gestiegene Inflation wieder in den Griff bekommen.
3: KI-Support. Viele Wolken ziehen rein am Abend. Dazu wird's von Westen her nach und nach nass. Gewitter tauchen nur noch vereinzelt auf. In der Nacht breitet sich der Regen weiter aus. Im Osten bleibt's noch trocken. Die Tiefstwerte liegen zwischen 13 und 6 Grad. Morgen dann weiter viele Wolken und immer wieder Regen. Am Alpenrand auch länger, maximal 23 Grad. An der Küste und in den Bergen teils Sturmböen.
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1: Hey, schönen Abend. Du hast genau richtig eingeschaltet, denn bei uns bekommst du um diese Uhrzeit immer Hits, die absolute Goldstücke sind, Made in Germany, und auch die Geschichten dazu, wie sie denn entstanden sind. Gleich wieder eine Story, jetzt erstmal ein super

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2: Und ein Klassiker mit Herz, das Jahr 2000, Deutschpop ganz nahbar. Late Aldin landet mit deinem Lied, einen seiner größten Hits, und liefert einen Song über Liebe, Zweifel und echte Nähe. Keine Effekte, kein Drama, nur Stimme, Gefühl und Ehrlichkeit.
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Hey, schön, dass du eingeschaltet hast. Hier ist mein Hitradio. Einen richtig schönen Feierabend wünsche ich dir. Das ist dann auch der Moment, wo es ein bisschen stiller wird. Füße hoch, kurz durchatmen. Wir kümmern uns um den passenden Sound dazu. Sound, der wirklich gute Laune macht. Denn jeden Abend bekommst du von uns die mein Hitradio Hammer Hit. Und die Geschichten dazu. Gleich wieder die nächste Story. Jetzt erstmal der nächste Hit für einen richtig coolen Abend.

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2: Ab ins Jahr 2005, da bringen Fettes Brot einen Song raus, der keine Show braucht. An Tagen wie diesen ist Alltagsrap mit Tiefgang über Zweifel, kleine Siege und dieses Gefühl, nicht perfekt sein zu müssen. Kein Proll, kein Gehabe, dafür Haltung und Humor. Bis heute einer der Tracks, der einfach so mitläuft. Wenn Hip-Hop nicht schreien muss, um zu treffen. Ein absoluter Klassiker mit Herz. Fettes Brot an Tagen wie diesen.
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0: gibt KI-Support. Viele Wolken ziehen rein am Abend. Dazu wird's von Westen her nach und nach nass. Gewitter tauchen nur noch vereinzelt auf. In der Nacht breitet sich der Regen weiter aus. Im Osten bleibt's noch trocken. Die Tiefstwerte liegen zwischen 13 und 6 Grad. Morgen dann weiter viele Wolken und immer wieder Regen. Am Alpenrand auch länger, maximal 23 Grad. An der Küste und in den Bergen teils Sturmböen.
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3: Schönen Abend zusammen, schön, dass du dabei bist. Vielleicht hast du jetzt endlich Feierabend. Die Schuhe fliegen richtig schön in die Ecke und du kannst langsam ein bisschen runterfahren. Wir haben für dich den passenden Soundtrack jetzt für deinen Abend. Hier kommen die Hits, die du vielleicht schon richtig gut mitsingen kannst, die jedenfalls richtig gute Laune machen. Jetzt der nächste.

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2: Seit Jahrzehnten ein Brett, Rosenstolz, mit Liebe ist alles. Einer der ganz großen deutschen Love-Songs. Stereo Act haben dem Ganzen noch einen modernen Beat verpasst, ohne die Emotionen zu killen. Ergebnis ist Gänsehaut fürs Herz und Bewegung für die Füße. Ein Song, den du kennst, in einer Version, die du fühlst und mitwippst. Rosenstolz mit Stereo Act, Liebe ist alles.
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eigentlich schon Abend, hier ist mal nicht Radio. Vielleicht bist du gerade schon auf der Couch gelandet, Handy in der Hand, du swipest dich so durch die Stories und willst endlich ein bisschen abschalten. Dann bleib dran, hier ist mein Hitradio mit den Hammer-Hits. Die bekommst du bei uns jeden Abend. Die meistgelikten Hits made in Germany. Hier kommt schon der nächste.

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1: Im Studio Lisa Schwarzkopf. Anpfiff für die Fußball-WM in Nordamerika. Das XXL-Turnier startet heute. Am Abend steigt in Mexico City das Eröffnungsspiel zwischen Co-Gastgeber Mexiko und Südafrika. In den kommenden fast 6 Wochen rollt in Mexiko, Kanada und den USA der Ball. 104 Spiele wird es insgesamt geben, so viele wie noch nie. Zu den Top-Favoriten gehören Europameister Spanien, Weltmeister Argentinien und Frankreich. Für Deutschland wird es am Sonntag zum ersten Mal ernst gegen WM-Neuling Curaçao. Auch nach dem Ende des Tankrabatts will die Koalition schnell eingreifen, sollten die Spritpreise wieder große Sprünge nach oben machen. Das haben die Fraktionsvizes von Union und SPD, Müller und Zorn, in der Bild angekündigt. Ende des Monats läuft die Steuersenkung aus. Die Verjährungsfrist bei Vergewaltigung soll verlängert werden. Dafür macht sich Justizministerin Hubig stark. 5 Jahre sind es derzeit, das ist zu kurz, sagte sie dem Redaktionsnetzwerk Deutschland. Mehr von Dirk Justus.
2: Hubig hält 20 Jahre für angemessen, sowie bei vergleichbar schweren Verbrechen auch. Außerdem ist Hubig dafür, dass beim Sex künftig das Prinzip nur Ja heißt Ja gelten soll, um Frauen besser zu schützen. Viele europäische Staaten hätten diese Regelung schon, sagte die SPD-Ministerin. Sie sehe darin ein Vorbild. Um das Thema wird es heute auch bei der Justizministerkonferenz in Hamburg gehen.
1: In den USA ist die Inflationsrate auf 4,2% geklettert und die Reaktion von Donald Trump: Ich liebe die Inflation, sagt der Präsident. Von den Demokraten heißt es, das zeigt, wie Trump die finanziellen Probleme der Menschen missachtet. Bei Bundesjugendspielen soll es wieder um schneller, höher und weiter gehen. Wie die Bild berichtet, wollen die Bildungsminister der Länder heute beschließen, dass bei den Wettkämpfen der Dritt- und Viertklässler wieder Stoppuhr und Zentimetermaß zum Einsatz kommen.
3: Mit KI-Support. Viele Wolken ziehen rein am Abend. Dazu wird's von Westen her nach und nach nass. Gewitter tauchen nur noch vereinzelt auf. In der Nacht breitet sich der Regen weiter aus. Im Osten bleibt's noch trocken. Die Tiefstwerte liegen zwischen 13 und 6 Grad. Morgen dann weiter viele Wolken und immer wieder Regen. Am Alpenrand auch länger, maximal 23 Grad. An der Küste und in den Bergen teils Sturmböen.
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5: Hey, schönen Abend zusammen. Raus aus dem Blaumann, PC runterfahren vielleicht, ab aufs Sofa oder vielleicht musst du noch ein bisschen was erledigen. Wir sind jeden Abend an deiner Seite mit den meistgelikten Hits made in Germany. Hits, die auf jeden Fall gute Laune machen. Goldstücke sozusagen. Hier kommt schon der nächste Hit.

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2: Es war 2004 und plötzlich hatte Deutschpop wieder was zu sagen. Wir sind Helden, liefern mit Denkmal einen Song über Ego, Gesellschaft und dieses ständige Schaut mich an. Schlau getextet, catchy produziert und bis heute erschreckend aktuell. Ein Song, der lächelt und gleichzeitig den Finger hebt, wenn Pop schlau sein darf und trotzdem knallt. Das ist ein echter Klassiker. Wir sind Helden mit Denkmal.
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3: Es geht ins Jahr 1998. Ein Song, ein Aufschrei. Und der Message mit Augenzwinkern. Die Ärzte landen mit Männer sind Schweine einen ihrer größten Hits und halten uns bis heute den Spiegel vor. Provokant, witzig, aber bitter ehrlich.
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0: mit KI-Support. Viele Wolken hängen am Himmel und von Westen kommt auch Regen rein, während es im Osten noch trocken bleibt. Bis zum Morgen gehen die Temperaturen runter auf 14 bis 7 Grad. Morgen bleibt es dann ziemlich grau mit vielen Wolken, immer mal wieder wird es nass, am Alpenrand regnet es länger und maximal werden es 23 Grad.
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2: Hey, schönen Abend. Im Auto per CarPlay, zu Hause per Smart Speaker oder einfach über die Laut FM App. Schönen Abend mit uns, denn hier bekommst du jeden Abend absolute Goldstücke. Die meistgelikten Hits made in Germany. Und auch die Geschichten dahinter, also wie diese Songs entstanden sind. Gleich wieder die nächste Story. Jetzt erstmal der nächste Hit hier auf meinem Hitradio. Und

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2: 1984, Schulterpolster, Synths und ganz viel Herz. Münchner Freiheit landen mit Ohne dich, einen der größten deutschen Popsongs überhaupt. Eine Ballade über Verlust, Nähe und dieses leise Vermissen, das jeder kennt. Bis heute ein Song, der sofort trifft, egal wie alt man ist.
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Gizmonet Radio, schön, dass du dabei bist. Vielleicht sitzt du gerade im Auto auf dem Weg nach Hause oder bist schon angekommen und machst dir gerade einen ganz gemütlichen Abend. Von uns bekommst du auf jeden Fall den passenden Soundtrack dazu. Das sind die Mein Hit Radio Hammer Hits. Die gibt es bei uns jeden Abend. Absolute Goldstücke, die du auf jeden Fall mitsingen kannst. Hier kommt schon

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2: Hamburg-Style, Funk im Blut und immer eine ganz klare Meinung. Jan Delay hat mit Klar einen Song gebaut, der Haltung zeigt, lässig, aber bestimmt 2009 rausgehauen, heute noch genauso treffend. Ein Klassiker, der einfach nicht alt wird.
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1: Im Studio Lisa Schwarzkopf. Anpfiff für die Fußball-WM in Nordamerika. Das XXL-Turnier startet in diesen Minuten mit dem Eröffnungsspiel zwischen Co-Gastgeber Mexiko und Südafrika. In den kommenden fast 6 Wochen rollt in Mexiko, Kanada und den USA der Ball. 104 Spiele wird es insgesamt geben, so viele wie noch nie. Zu den Top-Favoriten gehören Europameister Spanien, Weltmeister Argentinien und Frankreich. Für Deutschland wird es am Sonntag zum ersten Mal ernst gegen WM-Neuling Curaçao. Bei den Reformen im Land müssen alle an einem Strang ziehen. Das hat Kanzler Merz im Bundestag gefordert. Es sei schon was geschehen, aber es müsse weitergehen, sagte er bei einer Regierungserklärung. Zu dem Spitzentreffen von Bundesregierung, Arbeitgebern und Gewerkschaften sagte Merz weiter.
2: Dieses lange Gespräch hat in ausgesprochen guter, sehr konstruktiver Atmosphäre stattgefunden. Und wir werden es zu einzelnen Themen auch weiter fortsetzen, meine Damen und Herren.
1: Konkrete Entscheidungen zu Reformen bei den Themen Arbeitsmarkt, Sozialversicherung oder Bürokratieabbau gab es gestern nicht. Die sollen voraussichtlich bei einem Koalitionsausschuss Anfang Juli fallen. Geheime Infos sollen im Bundestag stärker geschützt werden. Darüber denkt die schwarz-rote Koalition laut Handelsblatt nach. Hintergrund sind Russland-Kontakte von AfD-Politikern. Zuletzt waren mehrere nach St. Petersburg gereist. Dort trafen sie unter anderem russische Vertreter, die auf westlichen Sanktionslisten stehen. US-Präsident Trump hat die für heute Nacht angedrohten Angriffe auf den Iran wieder abgesagt. Nach Gesprächen mit Teheran zeichne sich eine Verhandlungslösung ab, schrieb Trump auf seinem Online-Dienst. Angeblich soll ein Friedensabkommen bevorstehen. Details nannte Trump nicht. Zum ersten Mal seit 2023 hebt die Europäische Zentralbank den Leitzins wieder an. Der für Sparer wichtige Einlagenzinssatz wird von 2 auf 2,25% angehoben. Die EZB will mit der Zinserhöhung die Inflation in den Griff bekommen.
3: Mit KI-Support. Viele Wolken hängen am Himmel und von Westen kommt auch Regen rein, während es im Osten noch trocken bleibt. Bis zum Morgen gehen die Temperaturen runter auf 14 bis 7 Grad. Morgen bleibt es dann ziemlich grau mit vielen Wolken, immer mal wieder wird es nass, am Alpenrand regnet es länger und maximal werden es 23 Grad.
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1: Liver hat's voll drauf, Emotionen in 3 Minuten zu packen, für die andere eine ganze Therapiesitzung brauchen. So auch in ihrem neuen Track und der heißt Renn.

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KI-Support. Viele Wolken hängen am Himmel und von Westen kommt auch Regen rein, während es im Osten noch trocken bleibt. Bis zum Morgen gehen die Temperaturen runter auf 14 bis 7 Grad. Morgen bleibt es dann ziemlich grau mit vielen Wolken, immer mal wieder wird es nass, am Alpenrand regnet es länger und maximal werden es 23 Grad.

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1: Zeit für eine Neuauflage von Joris Hit Herz über Kopf. Er hat sich Unterstützung geholt von Katika und Sivo. Jetzt zusammen mit Joris Herz über Kopf.

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1: Im Studio Imme Kasten. Die Fußball-WM in Nordamerika ist offiziell eröffnet. Im legendären Aztekenstadion in Mexico City rollt der Ball. Zuvor gab es eine spektakuläre Eröffnungsfeier mit Popstar Shakira. Sie liefert zusammen mit Burna Boy den offiziellen WM-Song Die Die und hat ihn jetzt während der Eröffnungsfeier auch das erste Mal live performt. Die WM wird das größte Turnier in der Geschichte der FIFA mit 48 Teams und insgesamt 104 Spielen. Fürs DFB-Team geht's Sonntag los gegen Curaçao. Die Verjährungsfrist bei Vergewaltigung soll verlängert werden. Dafür macht sich Bundesjustizministerin Hubi stark. 5 Jahre sind es derzeit, das sei zu kurz, sagte sie dem Redaktionsnetzwerk Deutschland. Hubi hält 20 Jahre für angemessen. Bei den Reformen im Land müssen alle an einem Strang ziehen. Das hat Kanzler Merz im Bundestag gefordert. Es sei schon etwas geschehen, aber es müsse weitergehen, sagte er bei einer Regierungserklärung. Zu dem Spitzentreffen von Bundesregierung, Arbeitgebern und Gewerkschaften sagte Merz weiter:
2: Dieses lange Gespräch hat in ausgesprochen guter, sehr konstruktiver Atmosphäre stattgefunden. Und wir werden es zu einzelnen Themen auch weiter fortsetzen, meine Damen und Herren.
1: Konkrete Beschlüsse zu Reformen bei den Themen Arbeitsmarkt, Sozialversicherung oder auch Bürokratieabbau gab es nicht. Die sollen voraussichtlich bei einem Koalitionsausschuss Anfang Juli fallen. Die Reform des Heizungsgesetzes ist noch nicht einmal beschlossen und schon überlegt die Linke, dagegen zu klagen. Das hat die Fraktion im Bundestag angekündigt. Das Gesetz sei ein Rückschritt in Sachen Klimaschutz und dadurch eventuell verfassungswidrig, heißt es. Zum ersten Mal seit 2023 hebt die Europäische Zentralbank den Leitzins wieder an. Der für Sparer wichtige Einlagezins wird auf 2,25% angehoben. Vorher lag er bei glatt 2%. Die EZB will mit der Zinserhöhung die durch den Krieg im Iran gestiegene Inflation wieder in den Griff bekommen.
3: KI-Support. Viele Wolken hängen am Himmel und von Westen kommt auch Regen rein, während es im Osten noch trocken bleibt. Bis zum Morgen gehen die Temperaturen runter auf 14 bis 7 Grad. Morgen bleibt es dann ziemlich grau mit vielen Wolken, immer mal wieder wird es nass, am Alpenrand regnet es länger und maximal werden es 23 Grad.

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2: Dieser Song klingt wie eine Einladung. Komm, wir tanzen nicht nur körperlich, sondern auch emotional. Wilhelmine, tanz vor dir.
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KI-Support. Viele Wolken hängen am Himmel und von Westen kommt auch Regen rein, während es im Osten noch trocken bleibt. Bis zum Morgen gehen die Temperaturen runter auf 14 bis 7 Grad. Morgen bleibt es dann ziemlich grau mit vielen Wolken, immer mal wieder wird es nass, am Alpenrand regnet es länger und maximal werden es 23 Grad.

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1: Jetzt Musik von Bruckner. Das sind Jakob und Matti, zwei Brüder aus Bayern. Indie-Pop auf Deutsch, komplett ohne Showgehabe. Ihre Songs klingen nach Alltag, nach echten Gedanken, nach Kopfkino. Dienstag ist genau das. Kein Drama, kein Happy End. Einfach dieses Gefühl mitten in der Woche.
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1: Im Studio Imme Kasten. Die Fußball-WM in Nordamerika ist offiziell eröffnet. Im legendären Aztekenstadion in Mexico City rollt der Ball. Zuvor gab es eine spektakuläre Eröffnungsfeier mit Popstar Shakira. Sie liefert zusammen mit Burna Boy den offiziellen WM-Song Die Die und hat ihn jetzt während der Eröffnungsfeier auch das erste Mal live performt. Die WM wird das größte Turnier in der Geschichte der FIFA mit 48 Teams und insgesamt 104 Spielen. Fürs DFB-Team geht's Sonntag los gegen Curaçao. Die Verjährungsfrist bei Vergewaltigung soll verlängert werden. Dafür macht sich Bundesjustizministerin Hubig stark. 5 Jahre sind es derzeit, das sei zu kurz, sagte sie dem Redaktionsnetzwerk Deutschland. Hubig hält 20 Jahre für angemessen. Bei den Reformen im Land müssen alle an einem Strang ziehen. Das hat Kanzler Merz im Bundestag gefordert. Es sei schon etwas geschehen, aber es müsse weitergehen, sagte er bei einer Regierungserklärung. Zu dem Spitzentreffen von Bundesregierung, Arbeitgebern und Gewerkschaften sagte Merz weiter:
2: Dieses lange Gespräch hat in ausgesprochen guter, sehr konstruktiver Atmosphäre stattgefunden. Und wir werden es zu einzelnen Themen auch weiter fortsetzen, meine Damen und Herren.
1: Konkrete Beschlüsse zu Reformen bei den Themen Arbeitsmarkt, Sozialversicherung oder auch Bürokratieabbau gab es nicht. Die sollen voraussichtlich bei einem Koalitionsausschuss Anfang Juli fallen. Die Reform des Heizungsgesetzes ist noch nicht einmal beschlossen und schon überlegt die Linke dagegen zu klagen. Das hat die Fraktion im Bundestag angekündigt. Das Gesetz sei ein Rückschritt in Sachen Klimaschutz und dadurch eventuell verfassungswidrig, heißt es. Zum ersten Mal seit 2023 hebt die Europäische Zentralbank den Leitzins wieder an. Der für Sparer wichtige Einlagezins wird auf 2,25% angehoben. Vorher lag er bei glatt 2%. Die EZB will mit der Zinserhöhung die durch den Krieg im Iran gestiegene Inflation wieder in den Griff bekommen.
3: Mit KI-Support. Viele Wolken hängen am Himmel und von Westen kommt auch Regen rein, während es im Osten noch trocken bleibt. Bis zum Morgen gehen die Temperaturen runter auf 14 bis 7 Grad. Morgen bleibt es dann ziemlich grau mit vielen Wolken, immer mal wieder wird es nass, am Alpenrand regnet es länger und maximal werden es 23 Grad.

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2: Florian Künstler hat eine ganz lange Zeit als Straßenmusiker gespielt, bevor seine Songs größeres Publikum erreicht haben. Jetzt hat er einen neuen Track, Wehe, du gibst auf. Und es geht einfach darum, weiterzumachen, nicht aufzuhören, auch wenn es weh tut.
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mit KI-Support. Viele Wolken hängen am Himmel und von Westen kommt auch Regen rein, während es im Osten noch trocken bleibt. Bis zum Morgen gehen die Temperaturen runter auf 14 bis 7 Grad. Morgen bleibt es dann ziemlich grau mit vielen Wolken, immer mal wieder wird es nass, am Alpenrand regnet es länger und maximal werden es 23 Grad.

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1: Ey, wenn es morgen schon vorbei wäre.
2: Joris and Gentlemen.

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1: Jetzt mit einem Titel, der klingt, als hätte jemand Sonnencreme, Herzklopfen und nur noch mal ein Getränk in einen Popsong gegossen. Neuer Hit von Gregor Hergele ist der Wetterbericht. Hier kommt Sommer.
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1: Im Studio Imme Kasten. Die Fußball-WM in Nordamerika ist eröffnet. Im ersten Spiel hat Co-Gastgeber Mexiko Südafrika im Aztekenstadion von Mexiko-Stadt mit 2:0 besiegt. Und dabei gab es insgesamt 3 Platzverweise. Vor dem Anpfiff hatten internationale Musikstars die WM mit einer großen Eröffnungsfeier eingeläutet. Cornelius Dreger.
2: Mit dabei natürlich Popstar Shakira. Sie liefert zusammen mit Burna Boy den offiziellen WM-Song Die Die und hat ihn jetzt während der Eröffnungsfeier auch das erste Mal live performt. Vor einem riesigen WM-Pokal im Mittelkreis und unterstützt von Maskottchen in der Bubu-Form. Die WM wird das größte Turnier in der Geschichte der FIFA mit 48 Teams und insgesamt 104 Spielen. Fürs DFB-Team geht's Sonntag los gegen Curaçao.
1: US-Präsident Trump hat die für heute Nacht angedrohten Angriffe auf den Iran wieder abgesagt. Nach Gesprächen mit Teheran zeichnet sich eine Verhandlungslösung ab, schrieb er auf seinem Online-Portal. Angeblich soll ein Friedensabkommen bevorstehen. Details nannte Trump nicht. Die Verjährungsfrist bei Vergewaltigung soll verlängert werden. Dafür macht sich Bundesjustizministerin Hubig stark. 5 Jahre sind es derzeit, das ist zu kurz, sagte sie dem Redaktionsnetzwerk Deutschland. Mehr von Dirk Justes.
3: Hubig hält 20 Jahre für angemessen sowie bei vergleichbar schweren Verbrechen auch. Außerdem ist Hubig dafür, dass beim Sex künftig das Prinzip nur Ja heißt Ja gelten soll, um Frauen besser zu schützen. Viele europäische Staaten hätten diese Regelung schon, sagte die SPD-Ministerin. Sie sehe darin ein Vorbild.
1: Kanzler Merz hat im Bundestag dafür geworben, beim Reformkurs an einem Strang zu ziehen. Das Spitzentreffen von Regierung und Sozialpartnern gestern nannte er gut und konstruktiv. Entscheidungen gab es aber noch nicht. Die sollen Anfang Juli im Koalitionsausschuss fallen. Seit Wochen warten Forscher darauf. Nun hat das Wetterphänomen El Niño begonnen. Das hat die US-Wetterbehörde bekannt gegeben. Alle paar Jahre erwärmt sich das Wasser auf Äquatorhöhe im Pazifik sehr stark, was Auswirkungen auf das Wetter auf der ganzen Welt hat.
4: Mit KI-Support. Viele Wolken ziehen gerade rein und von Westen kommt auch Regen dazu. Weiter im Osten bleibt es erstmal noch trocken. Aktuell liegen die Tiefstwerte bei 14 bis 7 Grad. Tagsüber setzt sich dann verbreitet trübes Wetter durch. Der Regen greift immer weiter aus und am Alpenrand kann es länger nass bleiben. Dazu Höchstwerte von 15 bis 23 Grad.

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2: Du brauchst keinen Mega-Luxus, kein großes Kino, keinen fetten Sportwagen. Nur diese eine Person, die bei dir bleibt, dann fühlst du diesen neuen Hit von Clouseau bestimmt. Minimum heißt

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BitKI-Support. Viele Wolken ziehen gerade rein und von Westen kommt auch Regen dazu. Weiter im Osten bleibt es erstmal noch trocken. Aktuell liegen die Tiefstwerte bei 14 bis 7 Grad. Tagsüber setzt sich dann verbreitet trübes Wetter durch. Der Regen greift immer weiter aus und am Alpenrand kann es länger nass bleiben. Dazu Höchstwerte von 15 bis 23 Grad.

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1: Sarah Connor und Sido zusammen auf einem Track. Das klingt erstmal ungewöhnlich, aber es funktioniert total. Ihr neuer gemeinsamer Track heißt Interstellar und ist genau dieser Mix aus Gefühl und ordentlich Real Talk.

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1: Im Studio Imme Kasten. Die Fußball-WM in Nordamerika ist eröffnet. Im ersten Spiel hat Co-Gastgeber Mexiko Südafrika im Aztekenstadion von Mexiko-Stadt mit 2:0 besiegt. Und dabei gab es insgesamt 3 Platzverweise. Vor dem Anpfiff hatten internationale Musikstars die WM mit einer großen Eröffnungsfeier eingeläutet. Cornelius Dreger.
2: Mit dabei natürlich Popstar Shakira. Sie liefert zusammen mit Burna Boy den offiziellen WM-Song Die Die und hat ihn jetzt während der Eröffnungsfeier auch das erste Mal live performt. Vor einem riesigen WM-Pokal im Mittelkreis und unterstützt von Maskottchen in der Bubu-Form. Die WM wird das größte Turnier in der Geschichte der FIFA mit 48 Teams und insgesamt 104 Spielen. Fürs DFB-Team geht's Sonntag los gegen Curaçao.
1: US-Präsident Trump hat die für heute Nacht angedrohten Angriffe auf den Iran wieder abgesagt. Nach Gesprächen mit Teheran zeichnet sich eine Verhandlungslösung ab, schrieb er auf seinem Online-Portal. Angeblich soll ein Friedensabkommen bevorstehen. Details nannte Trump nicht. Die Verjährungsfrist bei Vergewaltigung soll verlängert werden. Dafür macht sich Bundesjustizministerin Hubig stark. 5 Jahre sind es derzeit, das ist zu kurz, sagte sie dem Redaktionsnetzwerk Deutschland. Mehr von Dirk Justes.
3: Hubig hält 20 Jahre für angemessen sowie bei vergleichbar schweren Verbrechen auch. Außerdem ist Hubig dafür, dass beim Sex künftig das Prinzip neu